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0: herzlichen guten Morgen hier auf Energy. Samstag, den 29. August.
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0: Ja, nach dem Unwetter von gestern an gewissen Orten, wo es Hagelkörner abgeschneit, abgehagelt hat, die so gross waren wie ein Tennisbälle. Nein, wirklich verrückt. Beruhigt sich das Ganze heute wieder, muss man sagen, am Samstag. Gibt ein Mix aus Sonne und Wolken über den Bergen, 24 bis 26 Grad. Messen wir, ein leichter Wind geht und morgen am Sonntag haben wir auch viele Sonnenstrahlen, nur harmlose Wölkchen bei 25 bis 27 Grad.
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0: Eine Minute nach der 7 haben wir es. Schicken liebe Grüße dir ins Auto, falls du schon unterwegs bist, zu der frühen Morgenstunde. Eine Meldung habe ich auf dem Bildschirm aus der Region Zentralschweiz. 2 Kilometer Stau auf der A2 Richtung Gotthard auf dem Weg in den Süden runter. Ab Wasser bis Göschen 20 Minuten, bis du durch den Tunnel durch kannst. Ich wünsche dir ein gutes und sicheres Ankommen. An dein Ziel.
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0: Herzlich willkommen im Wochenende von dem Samstag, 29. August. Schön, bist du mit dabei hier auf Energy. Ich hoffe, du bist fit und munter, vielleicht schon wach und unterwegs. Gibt ja auch das Wochenende wieder in der Region Basel ein Triathlon. Also allen Triathleten, die zuhören, ganz viel Erfolg heute gut durchhaben. Das Wetter stimmt ja perfekt und guten Sound haben wir auch ready.
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0: Musik aus Zürich vom Niklas S.I.M. DJ Records mit Ride It. Hörst du noch auf Energy? Zum Starten aber gibt es den Fiebertraum Fever Dream von Alex Warren. Ich wünsche dir ein schönes Wochenende, schönen Samstagmorgen, gute

0: Lola Young mit Messi, das ist dein Wochenende mit Energy. 9 Minuten noch, dann haben wir es 7:30. Vielleicht kennst du das Gefühl von dem warmen Gipfeli am Morgen, he? Wenn du so die erste Person bist, die in der Bäckerei oder so reinläuft und nachher die Gipfeli noch so richtig warm sind, so frisch ab dem Blech kommen. Herrlich, kann ich mir eins müssen gönnen. Ist ja Wochenende, oder? Man gönnt sich sonst nichts. Wirklich, falls du noch nicht zu Morgen gehabt hast, dann gönn dir etwas Gutes. Einen guten. Auf jeden Fall das Wochenende wieder einiges los. Unter anderem zum Beispiel jeden Moment oder bald schon startet der Triathlon in Basel. Da bin ich ein bisschen mitfühlend heute. Ich habe nämlich vor einer Woche einen Triathlon gemacht in Uster. Und es ist verrückt gewesen. Es ist streng gewesen. Es ist Next Level. Ich weiss nicht, so viele Emotionen nachher im Ziel so fest müssen brüllen. Ha, ich denke heute an alle, die irgendwie sich so sportlich noch betätigen an einem Triathlon oder vielleicht auch einfach beim Morgensport. Oder? So Samstag ist etwas Gutes für einen Start in den Tag. Warum nicht? Ich möchte wissen, was bei dir heute ansteht, warum du schon wach bist, ob du schon wach bist, was so auf dem Plan steht an diesem Samstag.
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0: Bei mir steht auf dem Plan arbeiten und nachher am Nachmittag mit dem Hund spazieren und am Abend, du glaubst es nicht, ich kann ein Klassentreffen. Also ich bin ein bisschen aufgeregt, muss ich ehrlich sagen, und ich weiss auch nicht, bringt mir da etwas mit? Hä? Also Tipps sind herzlich willkommen, aber ein bisschen nervös bin ich schon, das ist meine Oberstufenklasse, die ich treffe, inklusive Lehrer heute am Abend, also ein spannender Samstag. Ich hoffe, dein Samstag wird so richtig toll heute. Schön bist du da auf Energy. Morgen!

0: ist der DJ Regard. Er kommt aus Ferisei aus dem Kosovo, ist 33 mit seinem Song Ride It. Jetzt geht's 7:30 morgen.
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0: Nach diesen Hagelschäden von gestern, über die müssen wir nachher übrigens nochmal reden, das ist wirklich crazy. Sieht es gut aus heute. Also heute keine Besorgnis zu Unwetter, den ganzen Tag durch freundlich, ein Mix aus Sonne und Wolken mit einem leichten Wind bei 24 bis 26 Grad. Morgen am Sonntag dann viel Sonne, auch nur ein paar harmlose Wolken über den Bergen bei 25 bis 27 Grad.
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0: Für alle die, die auf dem Weg sind in Süden, gibt es 3 Kilometer Stau auf der A2 Richtung Gotthard. Ab Wasser bis Göschenen verlierst du etwa eine halbe Stunde bis jetzt. Schicke liebe Grüße ins Auto und wünsche dir eine gute Fahrt.

0: Call Me Maybe von Carly Rae Jepsen. Call Me Maybe haben wohl gestern alle Leute von den Versicherungen nicht gesagt. 20 vor 8 auf Energy. Guten Morgen. Ja, es hat gewütet gestern. In gewissen Regionen so richtig, richtig kräftig mit riesigen Hagel. Sind keine Körner, sorry, Hagelsteine. Die sind so gross wie ein Tennisball oder Schneeball. Das ist wirklich, also so etwas siehst du echt nicht so oft. Natürlich sind einige Fenster kaputt gegangen, irgendwie Solarpanels, Autoscheiben, alles Mögliche. Und darum jenste die Leute in den Leitungen von der Versicherungen, oder? Wollen wissen, hey, wer übernimmt jetzt den Schaden, wie sieht das aus und so. Auf Social Media, wenn du so ein bisschen am Feierabend durchgescrollt bist, ein Video nach dem anderen reinploppt, gell? Von so einer Situation da.
1: Ich bin gerade seit 35 Minuten in der Warteschlange bei der Versicherung wegen dem Hagel.
2: Leitungen besetzt. Grund: extreme Wetterbedingungen mit starkem Hagel in der ganzen Schweiz.
1: Ich bin mega lang am Warten.
2: Sie sind geraden Nummer 6 und 80 in der Warteschlange.
1: 86!
2: Die geschätzte Wartezeit beträgt etwa 100.
1: 116 Minuten.
0: 116 Minuten. Am Telefon und warten, um irgendwann mal Auskunft zu bekommen. Die Versicherungsleute tun mir richtig, richtig fest leid. Nicht nur mir, nein, auch im Influencer-Art an.
3: Alle meine Krieger, die heute im Kundenservice bei einer Versicherung gearbeitet haben, wie geht's euch? So, sind ihr noch am Schnaufen? Sind ihr noch am Leben? Braucht ihr einen Tee? Braucht ihr eine Decke? Braucht ihr eine Umarmung? Weil ich weiss, viele Menschen haben heute einen Hagelschaden erlitten, aber ich glaube, der Dachschaden, den wir bekommen haben, am Telefon mit so vielen verschiedenen anstrengenden Persönlichkeiten, den kann ich mir nicht vorstellen. Ich wünsche euch alles Gute. Haut eure Storys da rein, mich interessiert.
0: Erzählt mal eine Geschichte hier jetzt bei uns auf Energy. Hast du einen Hagelschaden erlitten? Oder noch besser, schaffst du bei der Versicherung und bist so, ach, endlich ist Wochenende.
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0: Also Hauptsache oder hoffentlich haben sich einfach die Leute nicht verletzt und der Schaden wird gleich behoben von diesen Hagelschäden, was es gestern gab. Heute kein Unwetter in Sicht, nur ein Mix aus Sonne und Wolken. Schönen Samstag. Jetzt

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0: Drive Safe, Miles Smith und Niall Horan. Das ist Energy am 8. Guten Morgen.
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0: Wir starten in den Samstagmorgen rein mit um die 16 Grad. Es gibt einen schönen Tag im Vergleich zu den Unwetter von gestern. Heute nichts in Sicht. Wir haben einen Mix aus Sonne und Wolken. In sommerliche Temperaturen von bis zu 26 Grad. Ein leichter Wind, der noch bläst. Und morgen am Sonntag machen wir Copy-Paste so weiter. Nur ein paar harmlose Wolken über den Bergen. Das bei 27 Grad.
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0: Wir haben es 1 Minute nach der 8. und schon eine Meldung vom Gotthardtunnel. Der ist nämlich gesperrt wegen einem Pannenfahrzeug und du hast momentan 4 km Stau am Bamsteig bis Göschene. 40 Minuten, die es länger dauert, da wird jetzt schon empfohlen auszuweichen, wenn du Chancen hast dazu, auf die Via A13 San Bernardino. Gotthardtunnel im Moment gesperrt am 1 Minute nach der 8.
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0: Herzlich willkommen im Wochenende von dem Samstag, 29. August. Wünscht dir einen gemütlichen, easy Start im Morgen rein. Und wenn du jetzt so denkst, hey, ich bin noch zu müde für all das und so, ich muss noch ein bisschen wach werden, dann haben wir den richtigen Sound parat. David Guetta und Sia gibt es für dich noch in der nächsten halben Stunde mit Titanium. Und dann bist du wahrscheinlich

0: Gregory mit River. Guten Morgen, dein Wochenende mit Energy. 8 ab 8 haben wir es. Und immer am Samstag machen wir den Check, was diese Woche gelaufen ist an der Börse, damit du bestens updated bist.
1: 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Der Rückblick auf die Finanzmärkte mit Dragan Sipka, Fachspezialist Portfolio Management.
2: Das war eine Woche zum Durchschnaufen. An den Finanzmärkten ist es deutlich ruhiger zu und her gegangen. Die globalen Aktienmärkte haben sich mehrheitlich positiv entwickelt. Besonders die USA hat Rückenwind gehabt, dank der starken Unternehmenszahlen vom letzten Quartal. Leicht positiv sind auch grösstenteils die asiatischen Märkte gewesen, während in Europa die Dynamik weniger stark ausgeprägt war. Die Zinsen sind insgesamt stabil geblieben, wenn auch auf einem hohen Niveau.
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2: Der Star der Woche war klar der US-Technologiekonzern Nvidia. Viele Anleger haben gespannt auf die neuesten Zahlen gewartet. Und die Erwartungen sind einmal mehr übertroffen worden. Sowohl der Umsatz als auch der Gewinn haben sich zum Vorjahr mehr als verdoppelt. Das zeigt, wie gross das Interesse an der künstlichen Intelligenz immer noch ist. Für die Märkte war das ein positives Signal. Aus konjunktureller Sicht haben wir diese Woche besonders in der Schweiz gute Nachrichten zu vermelden. Die Wirtschaftsaussichten im August haben sich gemäss dem Konjunkturbarometer vom KOF-Institut deutlich verbessert. Positive Zeichen sind vor allem aus der Industrie gekommen.
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0: Hey, wenn du betroffen bist von diesen Hagelschäden von gestern und irgendwie deine Fenster nicht mehr hast in der Wohnung, also ich kann ja Bilder bekommen, zugeschickt via WhatsApp, das ist ganz verrückt. Die eine hat sogar gesagt, Andrea, dass ihre Mini kaputt ist. Hey, ein Totalschaden, das tut richtig weh. Aber, oder? Nach so Rückschlägen wieder versuchen aufstehen und Krone richten. Genau, um das geht es. Um die Stärke in diesem Song. Titanium.

0: Er ist mit dabei für einen einzigen neuen Song am Energy Air. Der Michael Patrick Kelly zusammen dann mit Take That. Jetzt hier mit Rakim Wonders auf Energy. 20.08 haben wir es. 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
0: Samstagmorgen bei mir ist der Arber von Aarau. Guten Morgen.
2: Guten Morgen, Laura.
0: Hi. Hey, erzähl, was hast du für Wochenendpläne? Man muss sagen, es ist nicht mehr so heiß jetzt das Wochenende, aber trotzdem schön Wetter. Könnte man ja noch ein bisschen rausgehen. Ja. Wie sieht es aus bei dir?
2: Samstag habe ich mit dem Kollegen geplant, dass wir auf den Badgang fahren.
0: Oh, schön. Okay, also mit dem TÜV oder mit dem Auto?
2: Mit dem Auto.
0: Okay.
2: Ja, und am Sonntag gibt es einen Corvette-Treff, hat mir der Kollege erzählt, und dann gehen wir auch mit her. Also sehr autolastig.
0: Ich kann sagen, ein autolastiges Wochenende. In dem Fall das, ja. Aber dein grosses Hobby, dein Auto? Oder was machst du sonst noch in der Freizeit?
2: Korrekt, mein Auto, aber ich kann auch gerne wandern mit den Kollegen.
0: Sehr schön, sehr schön. Hey, Arber, ich bin gespannt, wie viel du heute schaffst zu knacken da bei uns, also im Checkpad. Im Jackpot sind 250 Franken im Wert von einem Lidl-Gutschein. Ja. Immer wenn du einen Hinweis mehr brauchst, verlierst du 50 Franken. Aber ich würde sagen, es ist machbar heute. Wollen wir es probieren?
2: Ja, hoffen wir.
0: Also gut, schau, da kommt da dein erster Hinweis.
3: FCS.
0: Ja. FCS.
2: FCS, nein, ich brauche einen Tipp.
0: Okay, das heisst 50 Franken weniger. Zweiter Hinweis.
3: Most.
0: FCS und Most haben wir bis jetzt. Sind im Jackpot noch 200 Franken. Wenn du nochmal einen Hinweis möchtest, dann verlierst du nochmal 50.
2: Lieber nochmal einen Tipp. Bin mir unsicher.
0: Also gut. 150 Franken sind noch drin und das ist dein dritter Hinweis.
3: Monat.
2: Monat?
0: Jetzt kommst du gar nicht mehr raus. Schau, ich sage, nachher weisst du es, aber es ist schwierig. Also FCS, Most und Monat. Drei Hinweise hast du bekommen. Du hast 150 Franken im Jackpot. Was meinst du? Brauchst du noch einen?
2: Also wenn es Monat ist, dann hätte ich gesagt, Schaffhausen.
0: Also, willst du einloggen? Oder bist du risky oder bist du safety? Was meinst du?
2: Ja, ich bin ein bisschen risky gerade, ja.
0: Bist du risky? Also Schaffhausen nehmen wir.
2: Ja.
0: Also Schaffhausen loggen wir ein, schauen, ob das richtig ist.
1: Der gesuchte Kanton ist Schaffhausen.
2: Ja. Oh mein Gott. Ja.
0: Bei Monat hast du es gewusst, ich hätte es nicht gecheckt. Im Fall. Ich hätte noch mal einen gebraucht, glaube
2: ich. Ich habe es gewusst, weil der Kollege aus Schaffhausen ist und er hat mich von dem erzählt.
0: Wow, okay, siehst du, ist gut, wenn man zulässt, den Kollegen, aber hat sich gelohnt.
2: Ja,
0: hey, der nächste Tipp wäre Rhein gewesen und der letzte Rheinfall. Das wäre dann klar gewesen, oder?
2: Ja, dann ganz klar, ja.
0: 150 Franken, Lidl-Gutschein gehen an dich. Gratulieren, Arber.
2: Perfekt, danke vielmals.
0: Hey, ich wünsche dir ganz viel Spass beim Passfahren, schönes Auto-Weekend und nachher viel Spass beim Posten. Merci fürs Mitspielen.
2: Danke dir, Lara.
0: Schönen Tag. Ciao, ciao, Arber.
2: Tschüss.
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0: Imagine Dragons mit Natural. Das ist die Morgen mit Energy um 8:30.
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0: Um die 18 Grad messen wir am Morgen um 8:30. Heute am Samstag, wo es sehr gut aussieht, gibt es Mix aus Sonne und Wolken. Nur ein paar Quellwölkchen über den Bergen, eine sommerliche Temperaturen von bis zu 26 Grad. Dazu geht noch ein leichter Wind. Morgen am Sonntag, eigentlich copy-paste, sieht es genau gleich aus. Viel Sonne, ein paar harmlose Wolken mit bis zu 27 Grad.
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0: Good News für alle die auf dem Weg sind in Richtung Süden. Der Gotthardtunnel wieder offen. 1 Minute nach der 8:30 haben wir es und du hast 5 Kilometer Stau auf dem Weg runter in Süden. Vor dem Tunnel ab Amsteg bis Göschenen 50 Minuten, die du verlierst. In der Gegenrichtung anfangs 1 Kilometer, heisst 10 Minuten länger ab Quinto bis Airolo. Schick dir liebe Grüße ins Auto und wünsche dir eine gute Fahrt.
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0: Ihnen zum Mitsingen Madonna mit Hang Up. Das ist Energy um 20 vor 9. Und gestern am Nachmittag um 3, da hat es bei Energy Downtown News gegeben. Ich weiss nicht, wie es dir geht, aber ich bin geflasht.
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Und auf unserem Energy Air Official Instagram Account hat es Kommentare gehagelt. Das ist unglaublich. Da schreiben die Leute, yes, juhu, yeah, wir haben es doch vermutet, beste News vom Tag und wir sind mit dabei. Andere wiederum fragen sich, wie kommt man an Tickets? Was für News? Und ich bin dabei, ich kann es nicht glauben, ich freue mich so fest darauf. Michael Patrick Kelly zusammen mit Take That. Ja, oh mein Gott, wie geil. Also ich könnte da noch ewig weiterlesen. Kommentare, die sind am brennen. Ich meine, wenn die zusammen einen Song rausbringen und den dann releasen auf der Energy Air Bühne, bist du einfach die erste Person, die das live miterlebt. Wenn es einen Mix gibt zwischen dieser Boygroup aus den 90er Jahren, Take

ein Kombi, oder? Du musst dir vorstellen, der Michael Patrick Kelly. Er kommt nur für den einen Song. 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

0: Mountain in my bones. 11 Minuten noch, dann haben wir es 9. Das ist dein Wochenende mit Energy. Jeden Morgen unter der Woche gibt es den grossen Beziehungstest Bärchen und Hasi. 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
2: Ja, ein Vierteljahrhundert sind sie schon zusammen. Und jetzt ist der Moment gekommen, wo sie gefunden haben, doch, wir sind parat. Wir stellen uns im Energy-Beziehungstest und wollen eine Übernachtung für zwei Personen gewinnen. So ist es gewesen, gell Marcel?
3: Ja, guten Morgen.
2: Schönen guten Morgen. Kennst du deine Frau in- und auswendig?
3: Ja, nach 25 Jahren. Ich hoffe, da kommt ihr jetzt aus.
2: Ich hoffe es auch. Claudia, was meinst du? Wie zuversichtlich bist du jetzt da?
4: Ja, also ich denke mal zu 99% hoffe ich.
2: Ja, also komm. Das ist doch kein Problem für euch. Ich würde sagen, komm, wir starten mit dem grossen Beziehungstest und damit wir den durchführen können, musst du Marcel ganz schnell in die Warteschlaufe laufen.
3: Okay.
2: Bis gerade.
3: Tschüss.
2: Da, Claudia, du hörst mich noch.
4: Ja, genau.
2: Sehr schön. Los, das Spiel hier, das heisst ja Bärli und Hasi.
4: Mhm.
2: Wir haben aber, ist mir aufgefallen, noch gar nicht geklärt, wer Amix Bärli und wer Hasi ist. Wegen dem, was würde ich sagen, wer hat bei euch welche Rolle vom Bärli und vom Hasi?
4: Ja, ich habe gesagt, standardmäßig, er ist Bärli, ich bin Hasi.
2: Ja, würde ich auch meinen. Wenn du das so sagst, dann wird das wohl stimmen. Zweite Frage, der Marcel, der arbeitet ja als Auto-Expert bei einer Versicherung.
4: Mhm.
2: Wer von euch zwei hat denn schon mehr Unfälle oder so ein bisschen Kratzen gemacht mit dem Auto?
4: Eindeutig ich.
2: Ist das so häufig passiert oder eher einfach noch nie?
4: Nein, ist eigentlich selten passiert. Aber meistens, wenn wir irgendetwas Neues haben, ein neues Auto oder irgendetwas, dann ist einmal eine Felge, die ein Krebeli hat oder irgendetwas Kleines. Mhm. Hat es schon mal gegeben.
2: Apropos Unfall, du weißt, wir sind bei der dritten Frage. Gibt es bei euch irgendwie so, wo du jetzt so gedenkst in den letzten 25 Jahren, einen Vorfall, so irgendwie einen Sexunfall, wo nachher jemand hat sich müssen verarzten lassen?
4: Nein, einen Unfall hat es eigentlich nie gegeben. Nein.
2: Nie irgendwie so heftig den Kopf angeschlagen, aufgekratzt und hat blutet?
4: Nein, also er hat einmal am Knie blutet, aber das ist, glaube ich, weniger im Akt passiert.
2: gut. Also, dann würde ich meinen, komm, das ist doch absolut machbar, oder?
4: Ja, ich glaube auch.
2: Gut, komm, wir finden es gerade raus und holen den Marcel dazu. Marcel?
3: Ja?
2: Wir sind optimistisch, dass das klappt.
3: Ja, hoffen wir. Wenn es nicht allzu schwierige Fragen sind.
4: Nein, es ist eigentlich einfach.
2: Siehst, also komm, Marcel, sag, wer von euch ist das Bärli und wer ist bei euch das Hasi?
3: Ja, also Hasi würde ich meine Frau bezeichnen.
2: Ja, hat sie auch gesagt. Jawohl. Siehst du, so einfach geht's. Das ist schon der erste Punkt.
3: Super.
2: Weil du ja als Autoexperte unterwegs bist bei einer Versicherung, wollte ich wissen, wer von euch zwei hat denn eigentlich schon mehr Unfälle mit dem Auto gehabt? Das hat es ein bisschen mehr ramponiert.
3: Ja, also allem in allem mit kleinen Beschädigungen, eindeutig meine Frau.
2: Hat sie auch gefunden. Und schon haben sie den zweiten Punkt und die dritte, glaube ich, ist auch machbar. Wir haben es von Unfällen im Schlafzimmer gehabt. Hat es da schon mal irgendeinen Vorfall gegeben, wo sich einer von euch zwei hat müssen verarzten lassen, Kopf angeschlagen, irgendwo aufgekratzt und blutet?
3: Ja, also nein, also verarzt in dem Sinn nicht, aber Kopf angeschlagen sicher mal gegeben vielleicht, aber größere Sachen sicher nicht, nein.
2: Hat sie auch gefunden. Sie hat mal gefunden, für deine Knie hast du mal etwas gesehen, aber das ist so ein bisschen das Maximum der Gefühle.
3: Ja, es nicht mal blutet, aber mir nicht.
2: Sehr schön, hey, und so einfach geht's, das ist der dritte Punkt, wir schicken euch zum Wellnessen.
4: Hey, super, freue mich.
3: Vielen Dank, freut mich.
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0: End of the World. Dies Weekend mit Energy. Guten Morgen, es ist 9 Uhr.
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0: Ein wunderschönen Samstag geht es heute mit einem Mix aus Sonne und Wolken. Sommerliche Temperaturen von bis zu 26 Grad, dazu ein leichter Wind. Morgen am Sonntag dann Copy-Paste, viel Sonne, nur ein paar harmlose Wölkchen über den Bergen. Das bei 25 bis 27 Grad. Nochmal ausnutzen, das Wochenende so richtig schönes Bodywetter.
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0: Eine Minute nach den 9 haben wir's. Und ich sage dir, wo du im Stau stehst. In der Region Bern-Mittelland haben wir einen Unfall gehabt. Darum Stau auf der A1 Richtung Bern, aber nicht der BIP bis zu der Verzweigung Lauterbach. Dort gibt es eine Fahrbahnverengung und du verlierst sicher mindestens eine halbe Stunde. Region Zentralschweiz, da haben wir Stau am Gotthard auf dem Weg in Süden. Ab Amsteg bis Göschenen 6 Kilometer. Heisst ein Zeitverlust von bis zu einer Stunde. Da wird Alternativroute via A13 San Bernardino empfohlen. In der Gegenrichtung stehst du anfangs 1 Kilometer, heisst 10 Minuten Zeitverlust ab Quinto bis Airolo. Eine gute Fahrt.
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0: Mörgeli, happy Weekend dir. Falls musst du büßen, wünschst du dir einen nicht allzu anstrengenden Tag heute am Samstag. Und wenn du frei hast, hey, schön bist du da am Wochenende und hast eingeschaltet auf Energy. Das freut mich. Gibt natürlich noch Tickets fürs Energy Air. Darum dranbleiben, lohnt sich.

0: Rihanna und Calvin Harris, We Found Love. Jetzt geht 10 ab 9. Wunderschönen guten Morgen. Das ist die Samstag mit Energy.
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0: Avicii mit Hey Brother.
1: Dein Wochenende mit Energy um 20.09 Uhr. Wunderschönen guten Morgen. Heiss begeht die Tickets, 40.000 haben wir. Jetzt mittlerweile nicht mehr, aber so viele Leute erwarten wir nächsten Samstag. Heute in einer Woche, am 5. September, am Energy Air. Und das Telefon schallt. Und schallt Energy, da ist Laura. Hallo.
2: Hallo, das ist der Beat.
1: Guten Morgen, Beat. Hey, du tönst noch ein bisschen verhalten und ruhig. Bist du erst gerade aufgestanden?
2: Ja.
1: Beat, und dann läuft bei dir schon der Radio so früh am Morgen?
2: Ja, sicher, ja.
1: Okay. Immer. Sehr gut. Erzähl, wie alt bist du? Woher läutest du an?
2: Ich bin 60. Ich läute von Schaffisheim an und will gerne ins Energy auf Luzern gehen.
1: Hey, du bist 60. Das ist unglaublich. Und hast du gedacht, du willst noch mal das Tanzbein schwingen? Bist du also absolut ein fitter 60-Jähriger, so wie es klingt, Beat?
2: Also ich habe gerade ein Jahr Salsa-Kurs gemacht.
1: Okay.
2: In Zürich. Und das ist, ich bin voll fit parat.
1: Sehr gut. Und warum willst du denn unbedingt kommen? Erzähl, was ist denn dein Lieblings-Act am Energy Air?
2: Also ich habe gesehen, es sind so viele lässige Sachen da. Das ist, ich will gar nicht auslesen. Ich will dort sein, die Stimmung spüren und mitfeiern, ja.
1: Völlig egal, wer eigentlich noch so kommt, ob noch jemand Neues dazukommt, wo wir vielleicht gar noch nicht wissen. Du willst einfach dein Tanzbein schwingen, dein Salsa-Tanzbein.
2: Genau.
1: Sehr gut, ja, Beat. Ja. Los, ja. Da, gratuliere. Einmal zwei Tickets gibt's für dich.
2: Danke vielmals. Juppi, schönen Tag.
1: Sehr, sehr gerne. Hey, auch dir wünsche ich einen schönen Tag. Tschüss, tschüss.
2: Danke.
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0: Aus Deutschland, Tim Kamrad mit «I hope you end up alone». Das ist Energy am 9:30 morgen.
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0: Nach den Unwetter von gestern haben wir heute von dem gar nichts in Sicht. Sieht wunderbar aus. Wir haben einen Mix aus Sonne und Wolken. Gibt einen schönen sommerlichen Tag mit 24 bis 26 Grad. Dazu geht noch ein leichter Wind. Morgen am Sonntag auch Bodywetter, viel Sonne, nur harmlose Wölkchen über den Bergen mit bis zu 27 Grad.
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0: Wir haben es 1 Minute nach der 9:30 und Stau wegen einem Unfall gibt es in der Region Bern-Mittelland auf der A1 Richtung Bern, ab Niederbipp bis zu der Verzweigung Lauterbach verlierst 25 Minuten. Region Basel, da haben wir Stau auf der A2 Richtung Luzern, ab der Verzweigung Hagnau bis an Schweizerhallentunnel und dann in der Region Zentralschweiz, da stehst du am Gotthard auf dem Weg in Süden auf der A2 Richtung Gotthard, ab Amsteg bis Göschenen. 6 Kilometer heisst für dich eine ganze Stunde, die sicher länger dauert. Da wird empfohlen, die Umleitung zu nehmen via A13 San Bernardino. Gegenrichtung 2 km Stau ab Quinto bis Airolo heisst für dich einen Zeitverlust von 20 Minuten. Auch anstehen musst du auf der A2 Richtung Gotthard ab der Verzweigung Roze bis an Sonnenbergtunnel und auf der A14 Zug Richtung Luzern ab Buri bis zu der Verzweigung Roze. Eine gute Fahrt dir um den Fenster runter, Sonnenbrille auf und mitsingen. Es kommt der Sommersong 2026.

0: viele verschiedene anstrengende Persönlichkeiten, da kann ich mir nicht vorstellen. Ich wünsche alles Gute, haut eure Storys da rein, mich interessiert
1: es. Ja, mich interessiert es auch, wie es den Versicherungsleuten geht, aber wir haben eine Betroffene, das ist die Energy-Hörerin Andrea, sie hat sich gemeldet.
2: Ja, ich war gestern in Soizach in der Kosmetik gewesen. Und während der Behandlung kommt schon tätscht das an die Scheibe an, sind wir schon verschrocken. Und noch ein paar Sekunden später ist das Tennisball-grosse Hagelkörner hat das abgetätscht und wir sind dann im Gang, um uns zu verstecken, von der Scheibe weg. Das war richtig unheimlich gewesen. Wo wir dann raus sind, vor das Haus, haben wir gesehen, da liegen Ziegelsteine am Boden, Ist, also es hat ausgesehen, also wirklich grauenhaft, die riesen Hagelkörner. Und ich habe mich dann fast nicht getraut, um die Ecke zu schauen, mein Auto. Also es ist die Frontscheibe verschlagen, Rückspiegel, Rücklichter. Hinten hat es sogar in der Scheibe ein Loch gegeben. Das Chassis ist verbeult. Also Tennisballgrösse, Löcher verbeult. Als Garagist hat gesagt, ich habe im Leben noch nie so etwas gesehen. Hat total Schaden. Und Glück ist nur Blech, aber mein Herzchen blutet da so gleich. Mein kleiner, herziger Mini, so kaputt.
1: Oh, ich fahre selber auch Mini. Also Andrea, ich fühle mit dir mit. Das Auto voll kaputt. Ich habe Bilder geschickt bekommen, dass gewisse Leute ihre Wohnung, alle Fenster kaputt sind und alles Glasscherben in der Wohnung rumliegen. Also, die müssen jetzt schauen, dass sie schnell wieder Fenster bekommen. Das ist wirklich krass. Wie bist du betroffen gewesen? Darfst du dich gerne melden.
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1: Das ist dein Wochenende mit Energy und Good News. Heute ein Mix aus Sonne und Wolken mit bis zu 26 Grad.
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0: La Fool von Two Colors auf Energy am 10 vor 10.
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0: So, es sieht heute schon viel besser aus als gestern. Wir haben kein Unwetter oder Regen oder Gewitter etwas in Sicht. Den ganzen Tag durch bleibt es schön und trocken. Das bei 26 Grad. Ein Mix aus Sonne und Wolken. Morgen am Sonntag sieht es ähnlich aus. An beiden Tagen übrigens ein bisschen windig. Aber sonst Bodywetter mit bis zu 27 Grad auch morgen am Sonntag. Da scheint die Sonne sogar noch mehr. Hat noch weniger Wolken. Einfach zu Dekoration ein bisschen über den Bergen. Und dann schauen wir schon mal ein bisschen weiter voraus. Aber nicht allgemein in der Schweiz, nein. Wir schauen schon mal ganz weit vor in Richtung 5. September. Energy Air auf der Luzerner Almend. Hey, es kommt darauf an, wo du schauen gehst. Auf der einen Seite steht 22 Grad, dann sehe ich 26 Grad, 28 Grad und Sonne. Hey, lass einfach keinen Regen, wäre schön, ja, dann freuen wir uns. Aber immerhin, das Wochenende jetzt auch wunderschön.

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0: Da kennst du sicher, oder? So Songs, die dich an etwas ganz Spezielles erinnern. Irgendeine spezielle Reise oder etwas, was du gemacht hast. Das ist bei mir der von Maroon 5, Memories. Da bin ich das erste Mal mit dem Backpack ganz allein als kleine Laura auf Hawaii geflogen. Guten Morgen, es ist 10 Uhr.
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0: Ja, heute gibt es wieder wunderbares Wetter. Schön sommerlich, nicht zu heiss, richtig angenehm. 25 bis 26 Grad messen wir. Ein Mix aus Sonne und Wolken. Kein Regen in Sicht. Auch morgen am Sonntag machen wir so weiter. Gibt es sogar bis zu 27 Grad. Zwischendurch ein auffrischendes Windli, aber eigentlich nur ein paar Wölkchen über den Bergen und ganz viel Sonnenstrahlen.
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0: Wir haben es 1 Minute nach der 10. Schicken liebe Grüße zu dir ins Auto und sagt dir, wo du im Stau stehst in der Region Bern-Mittelland. Verlierst 15 Minuten auf der A1 Richtung Bern, ab der Raststätte Gunzgen Nord bis zu der Verzweigung Lauterbach. Dann auch auf der Strecke ab Kirchberg bis Schönbühl. In der Region Basel hast du Stau auf der A2 Richtung Basel, ab der Verzweigung Hagnau bis an Schwarzwaldtunnel. Dort verlierst du etwa 10 Minuten. In der Region Zentralschweiz da haben wir 6 Kilometer Stau auf dem Weg in Süden runter, ab Amsteg bis Göschenen. Eine ganze Stunde, wo verlierst. In der Gegenrichtung 2 km heisst für dich 20 Minuten Zeitverlust. Dann anstehen auf der A2 Richtung Gotthard, ab der Verzweigung Rotsee bis an Sonnenbergtunnel und auch auf der A14 Zug Richtung Luzern ab Buri bis zu der Verzweigung Rotsee. In der Region Südostschweiz haben wir die A13 St. Margrethe Richtung St. Gallen in der Höhe von Rhinegg in beide Richtungen Stau wegen Verkehrsüberlastung bei der Ausfahrt und A13 Chur Richtung San Bernardino ab Chur Süd bis Reichenau. Da verlierst du etwa 15 Minuten. Eine gute und sichere Fahrt dir.
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0: Der Samstag, 29. August mit Energy um 3 Minuten nach den 10. Vielleicht hast du schon fein gemörgelt, bist am Brunchen oder schon auf deinem Velo- oder Jogging-Türli gewesen. Auf jeden Fall ist es toll, dass du eingeschaltet hast an deinem Wochenende auf Energy. Vielleicht auch am Arbeiten und am Zuhören gut durchheben. Schön bist du da, Salut.

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1: De Kid Leroy met Without You. 9 ab 10 haben wir es. Guten Morgen. Und es gibt doch die einen oder anderen, die vielleicht langsam so denken, hey, ich bin Fan vom Herbst. Ich freue mich darauf, wenn wieder ein bisschen die kälteren Tage kommen, wenn man sich wieder so herbstlich anlegen kann und so. Und was gibt es Schöneres, als im Herbst in ein Kino reinzuhocken, oder? Zwar auch im Sommer möglich, natürlich, machen es sicher auch viele, eher vielleicht Open-Air-Kinos, aber hey, so ein bisschen Popcorn essen und so, oder? Ich weiss nicht, warum nicht, oder? Popcornmaschine, wenn es so frische, warme Popcorn gibt. Ich weiss nicht, was hast du am liebsten? Süß oder salzig? Oder mit Karamell oder mit Schoki?
2: Warm, salzig.
3: Am besten salzig und ein bisschen warm und ein bisschen verfeinert mit Butter.
4: Popcorn mit Salz?
2: Karamell.
5: So wie eine typische Amerikanerin mit viel, viel Butter.
6: Butter ist Liebe.
7: Süß und salzig, beides geht klar.
8: Baba, Karamell oder Zucker?
1: Ja, so ein guter Mix von süß und salzig ist doch auch nicht schlecht, oder? Hey, Snacks und Popcorn dürfen wahrscheinlich nicht fehlen, wenn du einen guten Film schaust im Kino. Donnerstag stellen wir immer den neuesten Film der Woche vor und am Samstag auch gerade nochmal einmal, damit du weißt, was du nicht darfst verpassen. Und das machen wir in den nächsten 10 Minuten mit Energy on Screen. Und wenn du jetzt so denkst, hey nein, die Herbst-Vibes, die du mir gerade gibst, Laura, die brauche ich nicht, ich will noch ein bisschen Sommer, los. Kein Problem, das machen wir mit der Musik wieder gut. Heute gibt es noch mal einen schönen Sommertag mit bis zu 26 Grad. Aus Australien kommt er, das ist der Vance Joy mit Riptide.

0: Purple Disco Machine mit Dopamin. Und hey, ist das schön, am 20.10 Uhr am Morgen, wenn du ganz alleine im Studio bist und dann plötzlich Besuch bekommst von der Fabienne Wernli und ihrem Sohn. Hallo!
1: Hallo.
0: Die wollen jetzt da zuschauen und zulassen. Ist doch schön, da bin ich auch nicht alleine. Hey, wir gehen miteinander ins Kino im bequemen Sessel rein, gönnen uns eben jetzt die Popcorn, von denen wir vorher hatten. Süß, salzig, Karamell, Schoki, was auch immer. In einer postapokalyptischen Welt löst ein Virus die Menschheit aus. Irgendwie nicht so weit weg, oder? Wir mögen uns erinnern an die nicht so schöne Corona-Zeit. Hey, aber das einfach nochmal zehnmal extremer im neuesten Film «The Dog Stars – Das Ende der Sterne». Philipp Clemens, unser Energy-Film-Experte mit den Details.
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3: Bevor die Welt unterging, habe ich meine Frau geküsst.
4: Eine Pandemie hat den Großteil der Weltbevölkerung ausgelöscht.
5: Das Einzige, was wir fürchten müssen, sind
3: die Überlebenden.
5: Los!
4: Der junge Pilot Hick lebt zusammen mit seinem Hund und einem ehemaligen Marine abgeschottet von der Außenwelt.
3: Ich habe eine Stimme über Funk gehört.
4: Bis eine geheimnisvolle Funkübertragung.
3: Mein Name ist Hick.
6: Ich bin Sima.
4: Ihn dazu bringt, seine sichere Zuflucht zu verlassen.
7: Wir haben hier überlebt, weil wir Regeln haben, wie man mit Fremden umgeht.
4: The Dog Stars.
5: Die Welt von damals existiert nicht mehr.
4: Ein Horror-Szenario also, das in einer zukünftigen Welt spielt. Das ist am Ridley Scott definitiv sein Ding.
5: Da draußen zählt nur eins, töten oder getötet werden.
4: Seine legendärsten Filme, Alien, Blade Runner oder Der Martianer, gehören alle in diese Kategorie.
8: Mir fehlt Musik, einkaufen, fahren und laut singen.
3: Mir fehlt was einkaufen zu können.
4: Kein Wunder, haben auch zwei von den aktuell angesagtesten Jungstars für The Dog Stars zugesagt.
3: Ich arbeite den ganzen Tag.
4: Jacob Elordi, der mit der kaputten Jugendserie Euphoria bekannt worden ist.
3: Und meine Verlobte spreizt die Beine im Internet.
9: Ich bin Sue.
4: Und die Margaret Qualley, die mit dem Body-Horror-Film «The Substance» 2024 in die Superliga von Hollywood geschafft hat.
10: Das Gleichgewicht, es funktioniert nicht!
3: Wir können sie nicht ewig aufhalten.
4: Ah, und übrigens hat der Ridley Scott gemeint, «The Dog Stars» sei der beste Film, den er je gemacht hat.
11: Schießt euch doch!
4: Ob er diese Erwartungen erfüllen kann?
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0: mit Circles. Eine Minute nach der halben 11 morgen.
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0: Ein wunderbares Wetter haben wir heute an diesem Samstag. Recht sonnig. Ein paar Wölkchen über den Bergen. Ein bisschen windig ist es, aber es bleibt trocken bei bis zu 26 Grad. Morgen am Sonntag machen wir so schön weiter. Ganz viele Sonnenstrahlen. Nur ein paar harmlose Wolken, die ein bisschen da sind zur Dekoration am Himmel mit bis zu 27 Grad.
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0: 2 Minuten über der halben 11 ist es. Ich schicke liebe Grüße zu dir ins Auto und sage dir, wo du im Stau stehst. In der Region Bern-Mittelland. Auf der A1 Richtung Bern. Ab Kriegstätte bis Schönbühl. Auch auf dieser Strecke ab der Anstätte Gunzgen Nord bis zu der Verzweigung Lauterbach. Da verlierst du eine Viertelstunde. Region Basel. 10 Minuten Zeitverlust auf der A2 Richtung Basel. Ab der Verzweigung Hagnau bis an Schwarzwaldtunnel. Und in der Region Zentral Schweiz stehst am Gotthard auf der A2, ab Amsteig bis Göschenen. 6 Kilometer heisst für dich eine ganze Stunde, wo du mehr musst rechnen. In der Gegenrichtung sind es 3 Kilometer, ab Quinto bis Airolo heisst eine halbe Stunde dauert das länger. A2 Richtung Gotthard, ab Rotenburg bis an Sonnenbergtunnel hast du einen Zeitverlust von einer Viertelstunde. Und dann auch noch Stau gibt es auf der A2 Richtung Gotthard, ab Buchs bis an Seelisbergtunnel wegen einer Fahrbahnverengung. Dann stehst du noch auf der A14, Zug Richtung Luzern, ab Buri bis zu der Verzweigung Rotsee. In der Region Südostschweiz haben wir Stau auf der A1 St. Margrethe Richtung St. Gallen in der Höhe von Rineck in beiden Richtungen wegen Verkehrsüberlastung bei der Ausfahrt. Dann auch auf der Gegenrichtung ab der Verzweigung Meckenhaus bis Rineck. A13 Chur Richtung San Bernardino, ab Chur Süd bis Reichenau Verkehrsüberlastung, Zeitverlust von 15 Minuten. Viel Geduld dir und ein gutes Ankommen am Ziel wünsche ich. Ich bin Laura Kürbisch.

0: Michael Patrick Kelly zusammen mit Take That kommt er für einen gemeinsamen Song auf die Bühne nächsten Samstag, heute in einer Woche, am Energy Air in Luzern am 5. September. Und wenn ich auf unser Energy Air Official Instagram gehe, auf den Post, wo wir das gestern announced haben, haben die Kommentare, die sind crazy, wirklich mega, mit Flämmli. Wie komme ich an zwei Tickets? Ja, die Tickets kann man nur gewinnen, nie zu kaufen. Alle Infos dazu auf energy.ch. Nachher schreibt da Kelly Family Feeling. Zwei absolute Grössen der 90er treffen aufeinander und das Ergebnis heisst Feel My Love. Take That und Michael Patrick Kelly vereinen echtes 90er-Feeling mit dem Sound von heute. Eine Zusammenarbeit, die cool kaum jemand damals für möglich gehalten hätte. Das sei ja das Schönste, was hätte passieren können. Oh mein Gott, das ist ja der Oberhammer. Wir freuen uns und so weiter und so fort. Also die Leute sind heillos begeistert und wenn du jetzt denkst, Mist, ich habe noch keine Tickets, mach dir keine Gedanken, wir haben noch. Einfach dranbleiben, Energy hören oder sonst auf allen möglichen Arten versuchen unter energy.ch.
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0: So, Freunde, und jetzt ist Zeit zum richtig Aufwachen an diesem Samstag, zum Ready-Sein für den Tag.

0: Gracie Abrams mit Hit the Wall, das ist Energy. Und es geht noch 11 Minuten, bis es 11 ist. Guten Morgen.
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0: Herrliches Wetter für uns an diesem Samstag. Ein Mix aus Sonne und Wolken. Nichts mehr von dem Unwetter von gestern in Sicht. Den ganzen Tag durch bleibt es trocken und schön. Das bei um die 26 Grad. Und auch morgen am Sonntag haben wir wunderbares Wetter. Schön sommerlich. Kann man nochmal schöne Party rein. Heiß, kühl, nass. Eine kurze Abkühlung nehmen mit 27 Grad morgen. Praktisch blauer Himmel mit ganz wenigen Wolken. Herrlich. Das nehmen wir doch, oder? Übrigens auch perfektes Wetter zum Wandern gehen, oder? Also schicke liebe Grüße raus an alle, die unterwegs sind. Mit dem Rucksack, mit der Wasserflasche und dem Picknick. Martin Garrix und Bono and the Edge mit We Are The People. Morgen.
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0: Ray Garvey, Take This Heart. Das ist dein Vormittag mit Energy von dem Samstag, 29. August. Es ist 11 Uhr.
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0: Mega schönes Wetter gibt es heute an dem Samstag. Ganz viel Sonnenstrahlen. Ein paar Wölkchen, vor allem auch über den Bergen. Aber den ganzen Tag durch bleibt es trocken und schön. Mit ein bisschen Wind, der bläst bei 24 bis 26 Grad. Morgen am Sonntag auch viel Sonne. Nur ein paar harmlose Wölkchen mit bis zu sommerlichen 27 Grad. Schönes Bodywetter.
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0: 1 Minute nach der 11 schicke liebe Grüße zu deinem Auto, wo wir Stau haben in der Region Zürich-Aargau auf der A1 Richtung St. Gallen. Ab Dietike bis an Gubristunnel. Auch am Westring und zwar Richtung Urdorf Nord ab dem Limmataler Kreuz. Region Bern-Mittelland. Da haben wir Stau auf der A1 Richtung Bern. Ab der Raststätte Gunzgen Nord bis zu der Verzweigung Lauterbach verlierst du eine Viertelstunde. Und auch auf der A1 Richtung Bern ab der Kriegsstätte bis Schönbühl, wo du anstehen. Region Basel, Stau auf der A2 Richtung Basel, ab der Verzweigung Kagnau bis an Schwarzwaldtunnel, da verlierst du 10 Minuten. In der Region Zentralschweiz stehst du auf der A2 Richtung Gotthard, ab Quinto bis Airolo 3 Kilometer, heisst für dich eine halbe Stunde, was länger dauert. In der Gegenrichtung sind es 5 Kilometer, ab Amsteg bis Göschenen, heisst ein Zeitverlust von 50 Minuten. Stau haben wir auch auf der A2 Basel Richtung Gotthard, ab Rotenburg bis an Sonnenbergtunnel, verlierst du eine Viertelstunde. Dann auf der A2 Luzern Richtung Gotthard, Gotthard ab Buchs bis an Seelisbergtunnel, da gibt es eine Fahrbahnverengung, darum auch dort Stau. Dann noch auf der A14 Zug Richtung Luzern ab Buri bis zu der Verzweigung Rotsee. Region Südostschweiz, stehst auch auf der A1 St. Margrethe Richtung St. Gallen in der Höhe von Rhinegg in beiden Richtungen wegen Verkehrsüberlastung bei der Ausfahrt. Dann verlierst du in der Gegenrichtung 45 Minuten ab der Verzweigung Meckenhaus bis auf Rhinegg. Auch noch Stau hast du auf der A13 Richtung San Bernardino ab Chur Süd bis auf Reichenau, eine Zeitverlust von einer Viertelstunde. Viel Geduld dir und ein gutes Ankommen am Ziel wünsche ich.
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0: So, und jetzt gut aufpassen, wenn du arbeitslos bist oder auf Jobsuche oder einfach sagst, du musst ein bisschen mehr verdienen. Hast du ein bisschen zu wenig Lohn? Es gibt einen Künstler, wo ein Job hat für dich. Kommt sicher bekannt vor, oder? Das ist der Snoop Dogg. Er ist ja bekannt dafür, dass er immer wieder lustige Jobs und so vergibt, aber der ist jetzt wirklich, mit dem haut er einen raus. Mehr zu dem Job beschreib, geht's in den nächsten 10 Minuten da. Also ich würde sagen, es lohnt sich im Fall. Es lohnt sich, angestellt sein vom Snoop Dogg. Das wäre mal speziell, oder? Jennifer

0: Christina Aguilera mit Dirty zum aus der Komfortzone rausgekommen und ein bisschen rebellisch sein, hat sie diesen Song gemacht. Nicht eben nur ein blonde Engeli, nein. Sie kann auch wild, die Christina. Und vielleicht kannst ja auch du wild. Für einen neuen Job könntest du dich jetzt bewerben. Deinen Chef, darf ich vorstellen, Mr. Snoop Dogg. Turn it up, cause it's getting also die Lohnzahlung kommt dann auch direkt vom Snoop Dogg. Wer kann schon sagen, der Snoop Dogg ist mein Chef? Würde ich jetzt also auch nicht nein sagen, finde ich ehrlich gesagt noch recht spannend, das Jobangebot. Muss ich mir überlegen, oder vielleicht wäre das etwas für die Zukunft. Nein, es ist kein Scherz, es ist wirklich so. Man kann sich darauf bewerben, er sucht nämlich für seine eigene Glassesorte, die er vor 3 Jahren announced hat, also rausgebracht hat, einen Eistester, einen Ice-Cream-Tester. Und dazu hat er ein Instagram-Video aufgeladen. Hören wir kurz rein, wie das tönt.
1: Hold up. I'm hiring an international ice cream taster here at Dr. Bombay. $10,000 a month, and you can apply anywhere in the world.
0: Er sucht den Dr. Bombays Ice Cream Tester und er zahlt $10,000 im Monat. Das ist crazy, das sind umgerechnet 8,094,57 Franken. Das ist mega viel Geld für zum Glasse testen. Hey, was man so allgemein muss machen, ist eben Glasse testen, vielleicht helfen bei der Mitentwicklung von neuen Glassesorten und vielleicht Feedback geben zu all den verschiedenen Glassesorten, die es gibt, ein bisschen umreisen. Man braucht also einen gültigen Pass und man muss detailorientiert, detailliebend sein, hat er noch gesagt. Das wäre es von den Anforderungen. Wenn du dich bewerben willst, kannst du dich melden auf seinem Instagram-Account. Findest du den Weg, wie du zu ihm findest, als Mr. Bombay's International Ice Cream Tester.
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0: Michael Schulte und Ostis mit Half of My Heart. Jetzt geht 20.11 Uhr und immer am Samstag gibt es den Kantonscheck. Wenn du einmal möchtest, gratis posten im Lidl, dann würde ich mich an deiner Stelle anmelden, um mal mitspielen im Kantonscheck auf energy.ch.
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0: Samstagmorgen bei mir ist der Arber von Aarau. Guten Morgen.
2: Guten Morgen, Laura.
0: Hi. Hey, erzähl, was hast du für Wochenendpläne? Man muss sagen, es ist nicht mehr so heiß jetzt das Wochenende, aber trotzdem schön Wetter. Könnte man ja noch ein bisschen rausgehen. Ja. Wie sieht es aus bei dir?
2: Samstag habe ich mit dem Kollegen geplant, dass wir auf den Pass fahren.
0: Oh, schön, okay. Also mit dem TÜV oder mit dem Auto?
2: Mit dem Auto.
0: Okay.
2: Ja, und am Sonntag gibt es einen Corvette-Treff, hat mir der Kollege erzählt, und dann gehen wir auch mit her. Also sehr autolastig.
0: Ich kann sagen, ein autolastiges Wochenende. In dem Fall das, ja. Aber dein grosses Hobby, dein Auto? Oder was machst du sonst noch in der Freizeit?
2: Korrekt, mein Auto, aber ich kann auch gerne wandern mit den Kollegen.
0: Sehr schön, sehr schön. Hey, Arber, ich bin gespannt, wie viel du heute schaffst zu knacken da bei uns, also im Checkpad. Im Jackpot sind 250 Franken im Wert von einem Lidl-Gutschein. Ja. Immer wenn du einen Hinweis mehr brauchst, verlierst du 50 Franken. Aber ich würde sagen, es ist machbar heute. Wollen wir es probieren?
2: Ja, hoffen
0: wir. Also gut, schau, dann kommt hier dein erster Hinweis.
3: FCS.
0: Ja. FCS.
2: FCS, nein, ich brauche einen Tipp.
0: Okay, das heisst 50 Franken weniger. Zweiter Hinweis.
3: Most.
0: FCS und Most haben wir bis jetzt. Sind im Jackpot noch 200 Franken. Wenn du nochmal einen Hinweis möchtest, dann verlierst du nochmal 50.
2: Lieber nochmal einen Tipp. Bin mir unsicher.
0: Also gut. 150 Franken sind noch drin und das ist dein dritter Hinweis.
3: Monat.
2: Monat?
0: Jetzt kommst du gar nicht mehr raus. Schau, ich sage nachher weisst du es, aber es ist schwierig. Also FCS, Most und Monat. Drei Hinweise hast du bekommen. Du hast 150 Franken im Jackpot. Was meinst du? Brauchst du noch einen?
2: Also wenn es Monat ist, dann hätte ich gesagt, Schaffhausen.
0: Also, willst du einloggen? Oder bist du risky oder bist du safety? Was meinst du?
2: Ja, ich bin ein bisschen risky gerade, ja.
0: Bist du risky? Also Schaffhausen nehmen wir.
2: Ja.
0: Also Schaffhausen loggen wir ein, schauen, ob das richtig ist.
1: Der gesuchte Kanton ist Schaffhausen.
2: Ja. Oh mein Gott. Ja.
0: Bei Monat hast du es gewusst, ich hätte es nicht gecheckt im Fall. Ich hätte noch mal einen gebraucht, glaube
2: ich. Ich habe es gewusst, weil der Kollege aus Schaffhausen ist und er hat mir von dem erzählt.
0: Wow, okay, siehst du, es ist gut, wenn man zulässt, den Kollegen, aber hat sich gelohnt.
2: Ja,
0: Hey, der nächste Tipp wäre Rhein gewesen und der letzte Rheinfall. Das wäre dann klar gewesen,
2: oder? Ja, dann ganz klar, ja.
0: 150 Franken, Lidl-Gutschein gehen an dich. Gratuliere, Arber.
2: Perfekt, danke vielmals.
0: Hey, ich wünsche dir ganz viel Spass beim Passfahren, schönes Auto-Weekend und nachher viel Spass beim Posten. Merci fürs Mitspielen.
2: Danke dir, Lara.
0: Schönen Tag. Ciao, ciao, Arber.
2: Tschüss.
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0: das ist doch eine wunderschöne Stadionmusik. Feels like I'm falling in love. Das sind Coldplay am 11:30.
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0: Das ist die Frage, was du heute noch machst. Oder? Wandern wäre sicher eine sehr gute Option gewesen, gerade auch am Vormittag jetzt zum Loslaufen. Perlenwetter. Wir haben 24 bis 26 Grad. Viele Sonnenstrahlen, ein paar Wölkchen über den Bergen, aber es bleibt den ganzen Tag durch trocken. Zwischendurch geht noch leichter Wind, das gibt auch noch ein bisschen Erfrischung. Morgen am Sonntag viel Sonne und nur harmlose Wolken über den Bergen. Eigentlich praktisch kein Regen, vielleicht höchstens in den Alpregionen. Das bei 25 bis 27 Grad.
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0: Wir haben es 1 Minute nach der 11:30. Liebe Grüße zu dir ins Auto. Ich sage dir, wo du im Stau stehst, weil stockenden Verkehr haben wir auf den üblichen Strecken. Startet in der Region Zürich-Aargau auf der A1 Richtung St. Gallen, ab Dietikon bis an Gubristunnel. Wegen einem Pannenfahrzeug anstehen musst du auf der A3 Richtung Chur, ab Niederurnen bis an Kerenzer-Tunnel. Ein Pannenfahrzeug haben wir im Kerenzer-Berg-Tunnel, darum ist der momentan gesperrt. Dann einen Stau haben wir auch noch auf dem Westring, und zwar zwischen Urdorf Nord und dem Limmataler Kreuz. Region Bern-Mittelland gibt es Stau auf der A1 Richtung Bern, ab Kriegstetten bis auf Schönbühl und auch auf dieser Strecke ab der Raststätte-Gunzgen Nord bis zu der Verzweigung Lauterbach. Da verlierst du eine Viertelstunde. Auch eine Viertelstunde verlierst du in der Region Basel auf der A2 Richtung Basel, ab der Verzweigung Hagnau bis an Schwarzwaldtunnel. In der Gegenrichtung musst du anstehen, ab der Verzweigung Augst bis Aristorftunnel. Region Zentralschweiz haben wir 3 Kilometer auf der A2 Richtung Gotthard, ab Quinto bis Airolo heisst für dich eine halbe Stunde mehr berechnen. In der Gegenrichtung ab Amsteig bis Göschenen auf dem Weg in Süden ab 5 km. 50 Minuten Zeitverlust. 20 Minuten verlierst du auf der A2 Basel Richtung Gotthard ab Sempach bis an Sonnenbergtunnel. Und auch einen Zeitverlust musst du berechnen auf der A2 Richtung Gotthard ab Buchs bis an Seelisbergtunnel. Da gibt es nämlich eine Fahrbahnverengung. Dann auch noch anstehen auf der A4 Brunnen Richtung Altdorf ab der Abzweigung Morschach. Oh, jetzt hat es alles aktualisiert. Sehe ich nichts mehr. Wir haben sicher noch die A14 offen. Zug Richtung Luzern ab Buri bis Verzweigung Rotsee, wo du musst anstehen. Und eben die A4 ab Morschach bis auf Sisiken. Region Südostschweiz. Stau auf der A1 Richtung St. Gallen in der Höhe von Rinneck. In beide Richtungen bei der Ausfahrt. Dann auch auf der A1 Richtung St. Margrethe ab der Verzweigung Meckenhaus bis Rinneck. 3/4 Stunde Zeitverlust. Auch noch anstehen musst du auf der A13 San Bernardino Richtung Chur ab Rotenbrunnen bis Reichenau und auf der A13 Richtung San Bernardino ab Chur Süd bis Reichenau. 15 Minuten Zeitverlust. Einiges los auf der Strasse, wünscht dir viel Geduld, wenn du noch einmal am Anstehen bist und eine gute Fahrt.
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1: Cynical, Two Colors und Chris de Serendi und Safri Duo. Jetzt geht 20 vor 12 und vielleicht kennst du das. Stehst du am Morgen auf, schaust in den Spiegel und denkst, so, heute ist alles Bad Hair Day. Keine Ahnung, fühlst du dich nicht hübsch genug, fühlst du dich nicht schön genug. Weißt du nicht, was anlegen ist, alles schlecht. Jeder hat doch so einen Tag am oder? Wo du wirklich denkst, das ist alles macht keinen Sinn da. Hey, Selbstbewusstsein ist mir voll wichtig. Wenn wir uns immer wieder selber sagen, jeder kennt es, jeder vergleicht sich manchmal mit anderen Leuten und so. Aber hey, heute schaust du mal in den Spiegel und sagst, du siehst gut aus. Du bist gut, wie du bist auch vom Charakter. Weil das ist nämlich die Hymne für dein Selbstbewusstsein an diesem Samstag auf Energy. Das ist Zia mit ihrem Song Unstoppable für dich.

0: I Kissed a Girl. 11 Minuten noch, dann haben wir es 12.
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0: Ja, gefunden das Wetter. Übergeben wir rasch im Energy-Hörer Domenico. Er erzählt das so schön.
2: Ciao, ciao, belli, buongiorno, buongiornissima. Nach Sturm und Hagel und schlechtem Wetter kommt jetzt die Sonne. Mit viel positiver Einstellung und positiver Sound starten wir den Samstag und rampeln alles wieder auf und putzen und machen, wie sollte sein. Allora, all die, die einen starken Schaden bekommen haben, mit Hagel und alles, viel Energie euch und positives Denken, kommt alles wieder gut. Ciao, ciao, belli, buon sabato!
0: 26 Grad heute mit viel Sonne, morgen 27 Grad.

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0: Dear Darling, Olly Murs auf Energy. Dein Start im Mittag, es ist 12 Uhr.
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0: Wir haben zwischen 24 und 26 Grad einen wunderbar schönen Samstag, um ein bisschen spazieren mit dem Hund, um zu paddeln, wandern, um einfach ein bisschen Zeit von außen verbringen mit der Sonnenbrille auf dem Kopf. Gut eingeremmt natürlich, viel Sonnenstrahlen, ein paar Quellwolken über den Bergen. Morgen machen wir sommerlich schön weiter, auch hier wieder perfektes Bodywetter bei bis zu 27 Grad.
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0: 2 Minuten nach der 12 haben wir es. Ich sage dir, wo du im Stau stehst, in der Region Zürich-Aargau auf der A1 Richtung St. Gallen, ab Dietike bis an Kubristunnel. Nachher auch auf der A3 Richtung Chur, ab Reichenburg bis an Kerenzertunnel. Stau wegen einem Pannenfahrzeug. Der rechte Fahrstreifen ist gesperrt. Dann musst du anstehen beim Westring Richtung Basel, ab Burdorf Nord bis ans Limmataler Kreuz und bei der Verzweigung Zürich-Süd Richtung Wiedike, ab Braunau bis auf Wiedike. Region Bern-Mittelland, A1 Richtung Bern, ab der Raststätte Gunzgenort bis zu der Verzweigung Lauterbach. 15 Minuten Zeitverlust, auch auf der Strecke ab Kriegstätten bis Schönbühl, wo du im Stau stehst. Dann auch auf der A2 Richtung Luzern, ab Egerkingen bis Herkingen. In der Region Basel, anstehen auf der A2 Richtung Basel, ab dem Schweizer Hallentunnel bis an Schwarzwaldtunnel, da verlierst du 15 Minuten. Und dann haben wir noch Staumeldungen in der Region Zentralschweiz, und zwar auf dem Weg in Süden runter, auf der A2 Richtung Gotthard, ab Amsteig bis Göschene 5 Kilometer, heisst 50 Minuten, die es länger dauert. In der Gegenrichtung sind es 3 Kilometer, brauchst eine halbe Stunde länger. 20 Minuten mehr rechnen musst du auf der A2 Richtung Gotthard, ab Sempach bis an Sonnenbergtunnel. Und auf der A2 Richtung Gotthard haben wir auch noch Stau, ab Buchs bis an Seelisbergtunnel, sowie auf der A14 Zug Richtung Luzern, ab Buri bis zu der Verzweigung Rotsee, ein Zeitverlust von 15 Minuten. Region Südostschweiz, Stau auf der A1 St. Margrethe Richtung St. Gallen, in der Höhe von Rinecke, in beide Richtungen bei der Ausfahrt. Dann auch auf der A1 Richtung St. Margrethe ab der Verzweigung Meckenhaus bis Rhinegg brauchst du 45 Minuten länger. A13 San Bernardino Richtung Chur ab Rotenbrunnen bis Reichenau, wo du anstehen musst. Und auch auf der A13 Chur Richtung San Bernardino ab Chur Süd bis auf Reichenau 15 Minuten, was länger dauert. Viel, viel Geduld dir und eine gute Fahrt wünscht dir.
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0: Happy Weekend, willkommen an dem Samstag, 29. August. Ich hoffe, du hast sehr viele coole Pläne heute am Samstag, auch falls du am Arbeiten bist, nachher am Feuer oben etwas Gutes noch los. Bei mir ein bisschen ein aufregender Tag, muss ich ganz ehrlich sagen. Ich habe heute am Abend mein allererstes Klassentreffen. Ich weiss nicht, ob du auch schon mal eins gehabt hast, aber ich werde jetzt 31 und das ist die Klasse von meiner Oberstufenzeit. Und ich bin Gott froh, dass ich das nicht organisieren musste, aber ich freue mich drauf. Ich habe nur keinen Plan, was anlegen, bringt mir etwas aus Dankeschön mit, weil es heisst, wir sollen nichts mitbringen. Und ich finde so, aber irgendwie muss man denen zwei, die das organisieren, ja auch Merci sagen. Heillos überfordert mit der Situation, aber es wird lustig. Klasse, Zusammenkünfte, Feedback, Meinungen, was auch immer, Erlebnis. Ich möchte es mega gerne von dir wissen. Ich brauche ein paar Tipps im Fall.
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0: Grillieren am Zugersee steht auf dem Plan bei mir. Ich hoffe, du hast auch das einige Pläne. Schöne Sachen los am Samstag. Was auf jeden Fall cool ist, was ich dann auf dem Weg mitgeben möchte, der Tommy Spring. Er wartet schon in den Startlöchern. Er übernimmt die Samstagnachmittagssendung. Ich wünsche dir ganz viel Spass mit ihm. Ich bin Lara Kürbisch und wir hören uns wieder am Dienstag. Happy Weekend.
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2: Zuerst mal Entwarnung. Es kommt nicht kommen. Hagel heute. Uff, zum Glück nicht. Sonnenschein und dazu haben wir höchstens 25 Grad. Z Basel 24 sind es Zürich und Bern.
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2: Die Übersicht am 1 ab 1 Region Zürich. Stau auf der A1 fährt Richtung St. Gallen zwischen Dietig und dem Gubrist. Auf der A1 St. Gallen fährt Richtung Zürich zwischen Frediken und Wallisellen wegen einem Unfall. Der linke Fahrstreifen ist gesperrt. Und auf dem Westring fährt Richtung Basel zwischen Urdorf Nord und dem Limmataler Kreuz. Im Mittelland Stau auf der A1 fährt Richtung Zürich zwischen Lauterbach und Herkingen und auf der Gegenrichtung zwischen Gunzgen Nord und Wangen der Aare. Ebenfalls weiterhin geht nochmals da Richtung Bern zu zwischen Kriegstetten und Schönbühl. Dann Region Basel haben wir eine Meldung auf dem Schirm. A2 fährt Richtung Basel, Stau zwischen dem Schweizerhallen und dem Schwarzwaldtunnel. Gute Fahrt!
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0: Willkommen auf Energy Samstagnachmittag, es ist 2.
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0: Wir haben nochmal ein wunderschönes Weekend, vielleicht das letzte Sommerwochenende, wer weiss, Sonnenschein und dazu Temperaturen um die 25 Grad heute. Morgen Sonntag wird sogar noch mal ein bisschen wärmer, in Basel gibt es bis zu 28 Grad, in Zürich und in Bern bis zu 27 morgen.
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0: 1-2 Stauübersicht, Region Zürich, geht es länger auf der A1, fahrt Richtung St. Gallen zwischen Dietig und dem Gubrist, dagegen Richtung zwischen Frediken und Zürich-Ost. Auf dem Westring verlierst du Zeit, fahrt Richtung Basel zwischen Urdorf Nord und dem Limmataler Kreuz. Und dann hat es einen Unfall auf der A51, wenn du vom Flughafen her Richtung Zürich fahrst, zwischen Gladburg und Zürich Nord. Der rechte Fahrstreifen ist gesperrt. Ab ins Mittelland ebenfalls ein Unfall auf der A1, fahrt Richtung Zürich, zwischen Lauterbach und Niederbipp. Der linke Fahrstreifen ist gesperrt. Der Gegenrichtung stehst du zwischen Herkingen und Önsingen und dann noch mal einmal Richtung Bern, zwischen Kriegstetten und Schönbühl. Zum Schluss noch eine Meldung aus der Region Basel. Länger geht es auf der A2, fahrt Richtung Basel zwischen Schweizer Halle und dem Schwarzwaldtunnel. Grüssli ins Auto!
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0: Hey, Jean-Claude Schmidt, wir begleiten dich durch dein Weekend Energy los. Das letzte August-Weekend, ja oh, by the way, krass eigentlich. Nächste Woche fährt der September an. Das heisst noch 4 Monate bis zu Weihnachten. Ey, Zeit rennt. Darum jetzt nochmal Sonne tanken an diesem Wochenende. Das Ganze begleitet vom Energy Weekend mit mir, Tommy Spring. Gehen wir rein!
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0: Wir hier dabei sind, Manager, heute eine Woche auf Tramenz Luzern. Hey, das ist die Samstagnachmittag, du bist im Energy Weekend gelandet, willkommen.
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0: Und wir müssen über Jeans reden. Mhm. Der Schauspieler Kevin Hart hat Jennifer Hudson schon nämlich das hier gesagt.
2: I don't wear jeans anymore.
0: Ja, er legt keine Jeans mehr an. Warum?
2: Jeans hurt and they're not comfortable. They're not comfortable. I need a comfortable slack. I don't like how jeans feel on my knees. They hurt my knees. I don't like it. And they hurt my waist. Like when you sit down,
3: okay.
2: I don't like how jeans dig in my waist.
3: Wait.
2: Yeah, I don't like that.
0: Ja, er sagt, Jeans tun weh, bei den Knien, bei den Hüften, sind nicht gemütlich und darum legt er nur noch Stoffhosen an. Und ich muss mit ihr widersprechen. Also ich finde Jeans nicht unangenehm. Vor allem eigentlich eben noch recht stylisch. Also so kurze Jeans im Sommer bin ich nicht so mega Fan, aber so normale Jeans habe ich eigentlich immer an. Sie dürfen halt einfach nicht zu klein sein. Aber ja, ich finde, es gibt durchaus unangenehmere Kleider. Was ist deine Meinung? Unangenehm oder einfach nur extrem praktisch? Komm, sag's mir schnell.
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0: Ja, wir fragen dich ein bisschen später auch noch nachher. Bei einer Fashion-Influencerin, sind die Jeans überhaupt noch im Trend? Antworten heute im Energy Weekend und jetzt gibt's Deli Goldie.
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1: Wie cool ist denn das? No, you won't do the shame. Ich habe die Bilder bekommen vom Vierwaldstättersee. Da läuft ein Gummibootrennen, tatsächlich. Hey, so cool. Energy Weekend mit Bruno Mars, Grenades. No, no, no, no. Und wenn du noch ein bisschen Action hast, die gebe ich dir. Grenades. No, no, no, no. Und wenn du noch ein bisschen Action hast, die gebe ich dir. Power Song von der Katy Perry, der neueste. Band-Aids. Hören wir das nächste da im Energy Weekend.
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2: Ich gebe gerade mal schnell Entwarnung. Es kommt nicht hageln heute auf. Glück gehabt. Nein, im Gegenteil. Wunderschön der ganze Tag. Dazu Temperaturen bis zu 25 Grad in der Region Basel. Zu Bern und Zürich jetzt bis zu 24 heute.
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2: 2:30, Stau in der Region Zürich auf der A1, fahrt Richtung St. Gallen zwischen Dietig und dem Gubrist, in Gegenrichtung zwischen Frediken und Zürich-Ost, auf dem Westring fahrt Richtung Basel zwischen Urdorf Nord und dem Limmataler Kreuz und auf der A15 vom Flughafen her Richtung Zürich zwischen Gladbruck und Zürich Nord, das wegen einem Unfall. Der rechte Fahrstreifen ist weiterhin gesperrt. Im Mittelland auf der A1 fahrt Richtung Zürich zwischen Lauterbach und Niederbipp, das Pannenfahrzeug ist unterwegs, der linke Fahrstreifen ist blockiert und auf der Richtung A1 fährt Richtung Bern zwischen Herkingen und Önsing und dann geht nochmal weiter Richtung Bern zwischen Kriegstetten und Schönbühl. In der Region Basel haben wir eine Meldung von der A2, fährt Richtung Basel, Stau zwischen dem Schweizer Hallen und dem Schwarzwald-Tunnel. Grüssli, das Auto, ich bin Tommy Spring.

0: Es ist das letzte August-Wochenende. Energy am Samstagnachmittag. Gruß geht raus zu dir. Hallo, der Sommer findet langsam ein Ende und ein paar Sachen muss man doch einfach noch machen, bevor es fertig ist. Der Energy-Hörer Dani hat sich gemeldet.
1: Also wenn der Sommer noch nicht zu Bern gewesen bist, in den Aaren, im Mozilli, hochgelaufen bis zum Eichholz und dann reingesprungen und retour in den Aaren, hast du etwas verpasst, weil du kannst den Steinböck zuwinken, Tierparkteilhölzli, du siehst das Bundeshaus, du hörst das Rieseln von den Kieselsteinen. Wunderschön.
0: Er ist begeistert. Das ist eben genau so ein Moment, wo der Dani da beschrieben hat, die kommen jetzt so schnell nicht mehr zurück. Darum ein bisschen Nostalgie. Wir tun schon mal ein bisschen in Erinnerungen schwelgen von diesem Sommer. Oder vor allem die, die eigentlich von Herbst bis Frühling am liebsten gar nicht rauskommen. Wir tun ein bisschen zurückdenken hier mit der Pink. Just give me a reason.
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0: Mendes. Das ist das Energy Weekend an dem Samstagnachmittag. Schön bist du da. Jetzt haben wir es 3 auf 3.
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0: Nochmal geniessen, nochmal rausgehen. Es gibt nochmal ein schönes Wochenende. Vielleicht das letzte Sommerwochenende. Wer weiss. Sonnenschein und dazu Temperaturen um die 25 Grad heute. Morgen Sonntag wird sogar nochmal ein bisschen wärmer. Es gibt in Basel bis zu 28 Grad. In Zürich und in Bern bis zu 27. Morgen Sonntag.
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0: 1 Minute nach 3, Stau in der Region Zürich auf 3, fahrt Richtung St. Gallen zwischen Dietig und dem Gubrist, in Gegenrichtung zwischen Frätigen und Zürich-Ost. Auf dem Westring stehst, fahrt Richtung Basel zwischen Urdorf-Nord und dem Limmataler Kreuz und auf 351 fahrt Richtung Zürich zwischen Kloten-Nord und Zürich-Nord. Im Mittelland Stau auf 3, fahrt Richtung Zürich zwischen Lauterbach und Niederbipp, das wegen einem Pannenfahrzeug in Gegenrichtung zwischen Herkingen und Önsingen. Wenn ich nochmal anstehe, noch mehr Richtung Bern zwischen Kriegstetten und Schönbühl. Eine Meldung aus der Region Basel, und zwar von der A2 fahrt Richtung Basel zwischen Schweizer Hallen und dem Schwarzwald. Du noch Grüßli ins Auto!
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0: Energy Weekend mit mir, Tommy Spring. Herzlich willkommen. Wir reden über Jeans. Vielleicht hast du es mitbekommen. Der Schauspieler Kevin Hart hat der Jennifer Hudson schon das hier gesagt.
3: I don't wear jeans anymore.
0: Er legt keine Jeans mehr, weil Jeans tun weh, sind unpraktisch, es beißt überall, es tut weh dich neu bei der Hüfte und so weiter. Und ich muss sagen, ich kann nicht so ganz zustimmen. Also ich habe immer Jeans an, ich lege wirklich jeden Tag Jeans an. Es gibt so 2 Ausnahmen. Das sind Skinny Jeans, die gehen gar nicht mehr. Habe ich so vor 10 Jahren auch mal angelegt, gebe es ja zu. Aber geht gar nicht mehr heutzutage. Und die mit den Löchern drin, bin ich jetzt auch nicht so riesen Fan. Aber sonst, Jeans, wow, praktisch. Kannst du mit allem kombinieren, lege jeden Tag an. Was ist deine Meinung?
1: Deine WhatsApp-Sprachnachricht jetzt an 079 655 0844.
0: Und dann fragen wir noch nachher bei einer Fashion-Influencerin. Sind Jeans überhaupt noch im Trend? Das geht auf die 20.3. Happy Weekend!
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0: guten Nachmittag. Du bist im Energy Weekend gelandet. Hallo.
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0: Und wenn du Jeans an hast, den Gruß raus, dann reden wir jetzt über dich. Jeans-Thema heute wegen dem Schauspieler Kevin Hart. Er hat gesagt, ich lege keine Jeans mehr an.
2: Jeans hurt and are not comfortable. They hurt my knees. I don't like it. And they hurt my waist. Like when you sit down,
3: okay.
2: I don't like how jeans dig in my waist.
3: Wait.
2: Yeah, I don't like that.
0: Er hat gesagt, Jeans sind unangenehm, sie machen weh bei den Knien, bei den Hüften und so weiter. Darum mal die Frage, wie sieht es eigentlich aus, modetechnisch? Sind Jeans immer noch in? Ich habe mich schnell verbunden mit einer Fashion-Influencerin, der Kathi Omo, und sie hat eine ganz klare Meinung zu Jeans.
4: Jeans sind so divers, es gibt so viele verschiedene Jeans. Arten. Jeans kann man einfach so graben und einfach so ein easy, casual, basic fit pullen. Mit Jeans macht man nichts falsch. Es wird, glaube ich, keine Zeit geben, wo Jeans mal alt sind. Also dann frage ich mich wirklich.
0: Also ganz klare Ansage. Jeans sind in. Kannst du anlegen. Jetzt einfach noch die Frage, sind sie bequem oder nicht bequem?
1: Eine WhatsApp-Sprachnachricht jetzt an 079 655 0844.
0: Ja, sagst du mir, also ich persönlich habe eigentlich immer Jeans an, muss ich sagen. Einfach 2 Jeansarten finde ich geht gar nicht. Skinny Jeans und die mit den Löchern. Nein, das verstehe ich nicht. 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

0: einfach Bock zum Weekend feiern. Jason Derulo, Want to Want Me. Energy los ist am Samstagnachmittag mit mir, wo wir springen. Und ja, wir müssen es nochmal geniessen, das vielleicht letzte Sommerweekend.
1: Vielleicht möchte ich gerne nochmal in die Arme, weil ich schon mega lange nicht mit Arme gegangen. Aber sonst einfach noch ein bisschen draussen sein und so die Zeit draussen geniessen.
0: Ja, chillen, gehen baden.
2: Vielleicht nochmal schön in den See gumpen, obwohl es jetzt wahrscheinlich nicht mehr so warm ist, aber trotzdem vielleicht nochmal das letzte Mal geniessen, bevor der Winter kommt.
0: Und dazu den besten Sound hören, da bei uns auf Energy. Gegen weiter Rihanna, Only Girl oder auch Michael Schulte, 5 AM. Geht next.
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0: Kannst easy nochmal baden, in See, in Tare, in Rhein, wo auch immer. Temperaturen um die 25 Grad heute am Nachmittag dazu. Sonnenschein, morgen noch heißer. Morgen gibt es bis zu 28 Grad.
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0: Stau in der Region Zürich. Auf der A1 fährt Richtung St. Gallen zwischen Dietig und dem Gubrist. Auf dem Westring fährt Richtung Basel zwischen Urdorf Süd und dem Limmataler Kreuz. Und auf der A51 fährt Richtung Zürich zwischen Kloten Nord und Zürich Nord. Im Mittelland stehst du auf der A1 fährt Richtung Zürich zwischen Lauterbach und Önsingen. Und auf der Gegenrichtung zwischen Herkingen und Önsingen. Und dann geht es nochmal ein bisschen mehr Richtung Bern zwischen Kriegstetten und Schönbühl. In der Region Basel geht es länger, fährt Richtung Basel auf der A2 zwischen der Verzweigung Hacknau und im Schwarzwald-Tunnel. 3,5 bis 4 in der Schämertsche.

0: ein Gedankensplit, und zwar so, hat ein Kollege gesagt, immer, meine Güte, was Jeans nicht alles zusammenhebt. Genau, darum ist es doch ein sehr praktisches Kleiderstück oder Stoff. Mhm. Genau, das wollte ich mitteilen. Tschüss, tschüss.
1: Merci. Gehen wir, glaube ich, nicht mehr ins Detail, hey Nicole. Was ist noch reingekommen?
2: Hi, ich bin Luen aus St. Gallen und ich finde Jeans sehr bequem, vor allem kurze Jeans, weil halt erstens zu einem passen halt auch richtig bequem sind.
1: Ja, das stimmt. Jeans kann man halt irgendwie gut kombinieren. Man muss echt die richtige Größe haben, das stimmt schon ein bisschen. Also sie können unangenehm sein, aber ich bin eben auch erst so ein bisschen im Team. Oh, Jeans eigentlich noch cool.
3: Deine WhatsApp-Sprachnachricht jetzt an 079 655 0844. Ja.

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0: Du bist im Energy Weekend gelandet. Freut mich sehr. Samstagnachmittag, der 29. August. Schon das letzte August-Weekend. Heieiei, müssen wir noch geniessen. Nochmal schönes Wetter.
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0: Gut, das Allerwichtigste ist kein Hagel. Es gibt kein Hagel mehr. Uff, Glück gehabt. Nein, das war wirklich Katastrophe. Anyway, eben, schön heute und auch morgen nochmal. Morgen nochmal so einen richtigen Sommertag. Temperaturen bis zu 28 Grad. Zu Basel, zu Bern und zu Zürich haben wir bis zu 27.
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0: Die Übersicht am Punkt 4. Du stehst in der Region Zürich auf der A1, fahrt Richtung St. Gallen zwischen Dietig und dem Gubrist. Und nachher auf dem Westring fahrt Richtung Basel zwischen Urdorf Nord und dem Limmataler Kreuz. Im Mittelland auf der A1 fahrt Richtung Zürich zwischen Lauterbach und Önsingen. Und in der Region Basel auf der A2 fahrt Richtung Basel. Geht nach dem Arisdorf-Tunnel. Dort steht ein Pannenfahrzeug. Aufpassen, wirklich geht unmittelbar nach dem Arisdorf-Tunnel steht. Das verlierst nachher auch weiterhin noch Zeit zwischen der Verzweigung Hagnow und dem Schwarzwald-Tunnel.
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0: Das letzte August-Wochenende. Der Sommer neigt sich langsam am Ende zu. Und das heisst natürlich auch Sommerflirts. Vielleicht hast du einen im Sommer und denkst jetzt, vielleicht gleich nicht. Passt der Song. Single Soon. Geht's vor Selena Gomez. Ich bin ein bisschen aus dieser Phase los. Du ja vielleicht auch, wenn alles gut läuft, dann geniesse es dann vielleicht. Der Schatz überraschen, gibt noch Energy Air Tickets zum Beispiel vor der 7. bei mir in der Show. Freut mich, kommst du mit. Salut!
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0: das ist der Samstagnami. Auf Energy, willkommen.
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0: Und wir diskutieren weiter. Es geht um unsere Jeans-Diskussion. Jetzt in der Leitung die Manu von St. Gallen. Hallo Manu.
2: Hoi, salü, hoi miteinander.
0: Du hast es gehört, der Kevin Hart, Schauspieler, hat gesagt, Jeans sind richtig unangenehm.
3: Jeans hurt and are not comfortable. They hurt my knees. I don't like it. And they hurt my waist. Like when you sit down,
4: okay.
3: I don't like how jeans dig in my waist.
4: Wait.
3: Yeah, I don't like that.
0: Aber ehrlich gesagt, es tut weh bei den Knien, bei den Hüften und so weiter. Wir haben schon ein paar Energy-Hörerinnen gehört, die gesagt haben, hey, Jeans ist doch unangenehm. Du hast eine andere Meinung.
2: Also ich habe ganz eine andere Meinung. Ich bin 53, habe eine 13-jährige Tochter. Und ich finde, Jeans sind so genial, da kannst du, egal in welchem Alter, anlegen, passt zu allem. Und ja, die sind so vielseitig kombinierbar. Mhm. Ich arbeite in der Fußballbranche, in der Eventbranche. Und du merkst auch, es ist so ein bisschen, es hat sich geändert. Man legt nicht mehr Bumpfaltenhosen an oder irgendwie, sondern man legt eine saubere, schöne Jeans an mit einem coolen Shirt und dann bist du einfach immer gerade angelegt. Also ich finde, ja, ganz eine andere Meinung. Hey, und ich finde es so bequem.
0: Also du bist in der Eventbranche tätig und du sagst, die Leute kommen genau. Auch in den Jeans an Events.
2: Zum Beispiel bei uns im VIP-Bereich hast du viel auch Frauen und Herren, die im Hemd kommen oder in der Bluse und unten drei Jeanshosen anhaben, die einfach nicht verrissen ist, sondern ein bisschen, vielleicht ein bisschen eleganter. Und ich glaube, das ist jetzt wirklich, ich denke so, egal wo, das ist einfach tauglich für alle Leute.
0: Jeans, sagst du, geht elegant, aber eben auch im gemütlichen Umfeld, oder?
2: Total.
0: Und was sagst du den Leuten, die in der Trainerhose arbeiten?
2: Da bin ich, finde ich No-Go. Das finde ich überhaupt nicht. Also ja, finde ich jetzt nicht so ideal. Aber du, da hat jeder eine eigene Meinung, gell?

0: Energy am Samstagnachmittag mit Hit Music Only. Gegen weiter, Kamerad, Hack Yourself. Ein Song für alle, die frei haben, aber gleich die ganze Zeit am Büro rumstudieren. Nein, denk mal an dich selber! Der Song erinnert dich daran. Genieß dein Weekend. Und wenn du im Büro bist, so wie jetzt, dann arbeiten, hey, weitermachen und konzentrieren.
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0: Es hat ein paar Wochen rum, stören aber nicht gross. Temperaturen um die 24-25 Grad. Morgen gibt es dann nochmals einen richtigen Sommertag zu Basel. Haben wir dann bis zu 28 Grad. Zu Zürich und zu Bern gibt es bis zu 27. Und vor allem kein Hagel haben. Zum Glück.
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0: 3 Minuten nach der halben 5 länger geht's in der Region Zürich auf 3. Fahrt Richtung St. Gallen zwischen Dietig und dem Gubrist. Auf dem Westring fahrt Richtung Basel zwischen Urdorf Nord und dem Limmatal Kreuz im Mittelland. Region Bern hat es einen Unfall gegeben. Zuerst noch schnell die Meldung. Fahrt Richtung Zürich und zwar zwischen der Raststätte Grauholz und dem Rastplatz Hurst. Der Fahrstreifen ist blockiert, rechte, bitte aufpassen. Nachher gehen wir ins Mittelland, an eins fährt Richtung Zürich immer noch Stau zwischen Lauterbach und Önzingen. Zum Schluss noch die Region Basel, A2 fährt Richtung Basel, Stau beim Arisdorf-Tunnel. Unmittelbar nach dem Tunnel steht ein Pannenfahrzeug. Und nachher muss schon weiter hinten zwischen der Verzweigung Hagnow und dem Schwarzwald-Tunnel. So.
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0: Grüßli, Zoto, ich bin der Tom Spring.

0: Energy an deinem Wochenende. Samstagnachmittag, richtig Abend, 20 vor 5, schön bist du da. Vielleicht das letzte Sommerwochenende, nochmal angenehme Temperaturen, 24 Grad draussen. Morgen gibt es sowieso nochmal einen riesen Sommertag, bis zu 28 Grad, zum Beispiel zu Basel. Und was müssen wir noch unbedingt gemacht haben? Der Dani hat sich gemeldet.
1: Also wenn der Sommer noch nicht zu Bern gewesen bist, in den Aare, im Mazzilli, hochgelaufen bis zum Eichholz und dann reingesprungen und retour in den Aare, dann hast du etwas verpasst, weil du kannst den Steinböck zuwinken, Tierparkteilhützli, du siehst das Bundeshaus, du hörst das Rieseln von den Kieselsteinen. Wunderschön.
0: Ja, noch in die Aare gehen. Was sonst noch?
2: Am Rheinhöckle, Bierle trinken und da oben ausklingen lassen.
0: Ja, einfach nochmal chillen, wenn man nochmal draussen sein kann.
3: Dann nehmen wir ein Aperol in der Hand.
0: Aperol, ganz klar. Geniessen wir es noch einmal. Ganz viele Sommervibes, auch jetzt auf Energy. Mit dem Sommerhitmacher Number One, würde ich sagen. Alvaro Soler, geht's jetzt? Mach ja!
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0: Energy Weekend. Hallo, schön hast du eingeschaltet, das ist Fifi.
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0: Ja, es ist schon schön und so. Ich würde einfach trotzdem einen Pulli mitnehmen. Also ich habe gestern angefangen zu frieren. Ich bin noch ein bisschen draussen gehöckelt und ich musste schnell einen Pulli holen drinnen. Unmöglich. Es wird jetzt halt schon kälter am Abend. Morgen durch den Tag brauchst du aber ganz sicher keinen Pulli. Wirklich nochmal Sommer. Temperatur und Sommertag, den uns da erwartet. Morgen Sonntag 28 Grad, Basel 27, ist Zürich und auch Bern geht es dann morgen maximal 27.
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0: Die Übersicht am Punkt genau 5 Stau in der Region Zürich auf der A1 fährt Richtung St. Gallen zwischen Dietig und dem Gubrist und auf dem Westring fährt Richtung Basel zwischen Nurdorf Nord und dem Limmataler Kreuz. In der Region Bern Stau auf der A1 fährt Richtung Zürich zwischen Wankdorf und dem Rastplatz Horst. Das ist ein Unfall, den es gegeben hat. Der Standstreifen ist immer noch blockiert. Nachher stehst du schon weiter hinten im Mittelland zwischen Wangen der Aare und Önsingen. In der Region Basel noch eine Meldung und zwar A2 auf dem Schirm fährt Richtung Basel, Stau zwischen der Verzweigung Hagnow und dem Schwarzwaldtunnel.
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0: Wo sind wir genau jetzt in einer Woche? Natürlich zu Luzern. Energy Air ist heute ihre Woche. Samstagabend und gestern hat das Energy Event ihm ja nochmals so eine richtige Bombe platzen lassen.
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0: Sie haben einen gemeinsamen Song rausgebracht und werden dann das erste Mal zusammen performen am Energy Air. Tönt das so? Michael Patrick Kelly einfach auch dabei. Zusammen mit Take That auf der Energy Air Stage. Was will man noch mehr? Und da sind ja noch krasse Acts dazugekommen ins Line-Up. Entschuldigung, es gibt einen Abriss. Wird alle seine Hits performen, natürlich. Und die Frage, die du dir stellst, ist, ja, wann gibt es denn Tickets? Die gibt es schon gleich. Nach ein bisschen Musik über den Tommy Spring. Happy Weekend.
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0: Du bist im Energy Weekend gelandet. Willkommen, hallo.
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0: Hast du gut gemacht, weil vielleicht hast du jetzt gerade Glück.
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0: Hey Leute, heute in der Woche. Heute in einer Woche ist es soweit, genau jetzt in einer Woche sind wir versammelt zu Luzern für das Energy Air und unser Event im hat ja nochmal schnell Vollgas gegen gestern angekündigt.
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0: Michael Patrick Kelly kommt mit und wird ihren gemeinsamen Song zum ersten Mal live performen, so tönt er. Brandneu, Take That, featuring Michael Patrick Kelly. Oh, sonst hat das Line-Up noch gewachsen. Entschuldigung, so angekündigt worden letzte Woche. Und die anderen kennst du. Nico Santos kommt, Tiffany Aris, Blick auf den Back, noch viele, viele mehr. Ist ja auch ein Food-Festival, also es gibt nicht nur guten Sound, es gibt auch noch gutes Essen. Also irgendwie alles, was es braucht. Heute in der Woche am Manager auf Traumens Luzern. Tickets jetzt, komm mal, Leute.
1: 48 001 005.
0: Lädiges Joff.
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1: Hey, heute in der Woche ist es soweit. Natürlich wollen da noch alle Tickets abstauben. Die Leitungen sind am Leuten. Ich nehme die Leitung Nummer 13. Hallo, da ist der Tommy. Wer ist da?
2: Hallo, da ist Kathrin.
1: Kathrin, sag schnell, was machst du? Von wo? Hobbys? Lebenseinstellung?
2: Ja, Hobbys verschreiten. Wohnen tue ich Liederspiel, bin positiv eingestellt. Ich möchte gerne noch zu Energy Air.
1: Schön, positiv eingestellt. Reiten, ein teures Hobby, gell?
2: Ja, verdammt teuer.
1: Ja, ich habe mal einen Kollegen gehabt, weißt du, einen Reit-Adventskalender hat sie wollen. Hey, okay. Haben mich ruiniert!
2: Shit.
1: Aber jetzt noch nicht Weihnachten. Ich
2: habe Kalender, ja.
1: Ja, kennst du das?
2: Nein.
1: Ja, noch
2: nie
1: gehabt. Ja, gute Idee. Sie hat es, glaube ich, cool gefunden. Anyway, es geht eben um die Energy Air. Ist auch gesagt, Lebenseinstellung von dir ist eben auch die Energy Air gegangen, gell?
2: Genau, ja.
1: Nee, auf welchen freust du dich am meisten, sag?
2: Auf Offenbach.
1: Abriss! Ja. Hast du das schon mal gesehen?
2: Ja, am Tomorrowland.
1: Am Tomorrowland? Also bist du wirklich so eine Partymaus?
2: Ja. Oh. Ja, wenn es sich ergibt, dann
1: sehr
2: wieder
1: nicht. Sehr gut.
2: Ja.
1: Also Offenbach geht dir wirklich ab, oder? Das Lieben hier. Was ist dein Lieblingssong von Ihnen?
2: Ehrlich, genau das.
1: Ah ja, der neue, Four to the Floor.
2: Ja, das finde ich super.
1: Das ist cool, gell? Ist ja das Cover, ja, aber... Hey, gut, du gehst. Viel Spass.
2: Hey, so gerne, merci viel mal.
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0: Energy Air. Das ist der Samstagabend, 17:30 Uhr. Sie gehen weiter. Mit Hit Music Only, Miles Smith, Nile Horan. Das ist so ein gemütlicher zum Autofahren zum Beispiel. Drive safe. Tut dich noch gerade an die Strassenregel erinnern. He?
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0: Nochmal geniessen vielleicht das letzte Sommerwochenende. Wobei es ist schon kälter geworden. Würde den Pulli mitnehmen, wenn es noch irgendwo hergeht heute. Morgen durch den Tag brauchst du keinen Pulli. Morgen heiss. Temperaturen um die 28 Grad haben wir zu Basel. Bis zu 27 gibt es zu Zürich und zu Bern.
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0: Unfall in der Region Aargau auf der A1 fährt Richtung Zürich zwischen Oftrig und Aarau West. Der linke Fahrstreifen ist blockiert. Schönste die Übersicht um 2 Minuten nach der 5:30. Stehst auf der A1 fährt Richtung St. Gallen zwischen Dietig und dem Gubrist. Auf dem Westring Richtung Basel zwischen Nurdorf Nord und Limmatal Kreuz. In der Region Bern auf der A1 Richtung Zürich zwischen Wankdorf und dem Rastplatz Horst. Und nachher Mittelland noch ebenfalls da eins weiterhin zwischen Wangen-Drahr und Önsingen. Zum Schluss der Blick in die Region Basel, Stau auf der A2, Fahrt Richtung Basel zwischen Hagenau und dem Schwarzwald-Tunnel. Grüssli zu

0: Big Abi. Vierte vor sechs mittlerweile. Schön bist du da. Grüßli zu dir, wenn du Jeans an hast. Das ist ein grosses Thema heute, weil der Schauspieler Kevin Hart hat gesagt, er lädt keine Jeans mehr.
1: I don't wear jeans anymore.
0: Ja, warum?
1: Jeans hurt and they're not comfortable. They hurt my knees. I don't like it. And they hurt my waist. Like when you sit down,
2: okay.
1: I don't like how jeans dig in my waist.
2: Wait.
1: Yeah, I don't like that.
0: Ja, er findet es einfach unpraktisch, seine Knie tun ihm weh,

0: sagen, ich selber von all den Jeans, die ich besitze, gibt es wirklich zwei, wo ich kann sagen, so, ey, wenn ich die anlege, es sitzt einfach perfekt, es riebt nicht irgendwo umeinander und ich kann frei laufen und fühle mich auch wohl damit.
1: Ja, Jeans sind eigentlich super, aber es ist richtig, man muss die perfekten Jeans haben. Also eben, klein zu klein geht schon mal nicht, der ist so unbequem. Irgendwie, der Schnitt nicht gut, geht auch nicht. Also Jeans sind super, aber man muss schon schauen, was man denn für Jeans hat. Guter Gedanke vom Sedi. Was ist deine Meinung? Sagst du vielleicht, nein, Jeans finde ich auch mega unbequem, mega blöd, ich gehe lieber in Trainerhosen, Stoffhosen raus.
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1: Das sagst du mir sehr persönlich, finde ich einfach, was gar nicht geht. Sind Skinny Jeans oder die mit den Löchern.
2: Schönes Wochenende mit Energy.

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0: eine Melodie, die du einfach in- und auswendig kennst. Du, mit so einem Energy Weekend Samstagabend. Schön, bist du da, 6 Uhr.
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0: Was wollen wir noch machen in diesem Sommer 2026?
3: Am Rheinhöckle, Bierchen trinken und da oben ausklingen lassen.
0: Kannst easy. Heute Abend Temperaturen um die 24 Grad. Vielleicht ein Pulli mitnehmen heute Abend. Es wird nachher kälter. Und sonst morgen noch mal rein. Morgen in Basel Temperaturen bis zu 28 Grad.
4: Wir können noch mal einen Seegumpen. Obwohl, jetzt ist es nicht mehr so warm ist, aber trotzdem vielleicht nochmal das letzte Mal geniessen, bevor der Winter kommt.
0: Morgen scheisse, auch morgen in Zürich Temperaturen bis zu 27 Grad. Kannst du nochmal in Aare, in Bern noch Temperaturen bis zu 27 Grad. Es gibt nochmal einen Sommertag morgen.
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0: Unfall in der Region Aargau auf der A1 fährt Richtung Zürich zwischen der Verziehung Wickertal und Aarau West. Der linke Fahrstreifen ist weiterhin blockiert, verlierst eine halbe Stunde. Schönst die Übersicht am 1 ab 6 Stau weiterhin nachher zwischen Dietig und dem Gubrist auf der A1 und auf dem Westring Region Zürich fährt Richtung Basel zwischen Nurdorf Nord und dem Limmataler Kreuz. Im Mittelland stehst du auf der A1 zwischen Lauterbach und Herkingen und zum Schluss eine Meldung aus der Region Basel. A2 fährt Richtung Basel. Stau zwischen der Verziehung Hagnow und im Schwarzwald-Tunnel.
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0: Die schönsten Tage verbringen wir zusammen. Energy Weekend, Samstag und Sonntag jeweils bis zum 7. Und schau, jetzt gebe ich den Startschuss. Jetzt. Keigo, Khalid Griffin. Ja, dann geht er nachher ab, der Song. Schau, das ist dein Zeichen. Gehst zum Kühlschrank und holst dir das Bierli raus. Start in Samstagabend mit Energy über die Promi Springs. Sally!
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0: einfach gerade mittanzen. Der neueste von Bruno Mars, On My Soul. Energy Weekend, willkommen.
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0: Schön bist du da. Wir müssen über Jeans reden. Das wegen dem Schauspieler Kevin Hart. Er hat nämlich gesagt:
2: I don't wear jeans anymore.
0: Er legt keine Jeans mehr. Es sei nicht bequem, es tue weh bei den Knien, bei den Hüften. Fertig. Jeans. Heute schon viel gehört aus der Energy Community, die sagen, nee, Jeans ist doch super, kannst mit allem kombinieren, ist irgendwie überall angebracht. Aber ich habe noch ein paar Leute gefunden, die auch keine Jeans-Fans sind. Hier intern bei Energy, zum Beispiel Energy-Moderator Roger Schürf.
3: Ich trage aus Prinzip keine Jeans, weil ich finde, so als Mann irgendwie passt es einfach nicht. Oder auch zu mir nicht, so Chinos und so, finde ich, passt viel mehr. Darum habe ich auch nur Sättige daheim. Und traumatisches Erlebnis mit Jeans, die letzte, die ich wahrscheinlich hatte, waren sogenannte Fubu-Jeans. Dann aus meiner Hip-Hop-Zeit und wo ich mal mit meinem Töffli unterwegs war und tatsächlich von anderen mit einem Luftgewehrli auf mich geschossen worden ist.
0: Was?
3: Weil ich Fubu-Jeans hatte. Ich sagte, weißt du, was? Geködert, nie mehr Jeans an.
0: Okay, ich verstehe, warum der Roger keine Jeans mehr anlegt. Beim Sascha Wanner sieht es ähnlich aus. Auch nicht so ein Jeans-Fan.
4: Ich reg mich immer auf, wenn ich an Jeans denke. Und zwar aus einem einzigen Grund. Wenn die Frauen im Sommer die Hotpants anhaben, wo ich ja grundsätzlich nichts dagegen habe, aber die dann so kurz sind, dass der Hosensack unten raus schaut. Also der Hosensack ist länger als die Hose selber. Liebe Damen draussen, egal wie gut euer Fütel ist, es sieht scheiße aus.
0: Das ist der Sascha Wanner. Immerhin gleich noch jemanden gefunden, der auch Jeans gerne hat hier im Energy-Büro, nämlich Laura Kürbis.
5: Im Sommer habe ich natürlich nur luftige Hosen an, aber sonst Jeans, die gehen immer, die gehen auch nie aus der Mode raus. Ob das jetzt High-Waist, Baggy-Jeans sind oder irgendwelche Mom-Jeans, auch Röhrli-Jeans, ich habe alles im Schrank. Und zwar in Blau, in Hellblau, Dunkelblau, Schwarz, in Grün, in allen möglichen Farben und im besten Fall von Levi's, weil die haben ewig und sehen nach Jahren immer noch gleich gut aus. Also ein grosser Jeans-Lover auf jeden Fall.
0: Meinungen gehen auseinander.
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0: Ich bin gespannt, was du dazu sagst. Wir diskutieren heute im Energy Weekend.
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0: Du bist im Energy Weekend gelandet, freut mich.
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0: Es bleibt trocken heute Abend, würde einfach gleich einen Pulli mitnehmen. Ich bin gestern noch schnell ein bisschen draussen gehöckelt und habe kalt bekommen. Ich musste nachher einen Pulli holen, denn es wird jetzt kalt. Morgen durch den Tag brauchst du aber ganz sicher nicht. Morgen Temperaturen um die 28 Grad. Zu Basel, Zürich und Bern melden morgen Höchstwert bis zu 27 Grad.
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0: Auf Basel, es hat einen Unfall in der Region Aargau, und zwar auf der Eisfahrt Richtung Zürich zwischen der Verzweigung Wickertal und Aarau West. Der linke Fahrstreifen ist weiterhin blockiert, verlierst du etwa eine halbe Stunde. Sonst die Übersicht um 1 Minute nach der halben 7. Wir bleiben noch auf der A1, Stau in der Region Zürich zwischen Dietig und dem Gubrist, und auf dem Westring steht Eisfahrt Richtung Basel zwischen Urdorf Nord und dem Limmataler Kreuz. Im Mittelland zurück nochmal auf die A1, fährt Richtung Zürich, Stau zwischen Lutherbach und Herkingen. Und zum Schluss noch der Blick in die Region Basel. Da ist eine Meldung noch auf dem Schirm. Und zwar von der A2, fährt Richtung Basel, Stau zwischen der Verzweigung Hagnau und dem Schwarzwaldtunnel.

0: Dun, Rihanna, Rude Boy. Erinnert mich an die Zeiten, wo die Clubs bist gegangen, geh tanzen, eben so seriöse Musik hier. Das letzte Sommerweekend, vielleicht. Morgen mal 28 Grad, Basel 27, Zürich und Bern. Was machen wir da? Der Dani hat sich gemeldet.
1: Also wenn der Sommer noch nicht in Bern gewesen bist, in den Aaren, in Mazzilli, hochgelaufen bis zum Eichholz und dann reingesprungen und retour, in den Aaren hast du etwas verpasst, weil
0: ja.
1: Du kannst den Steinböck zuwinken, Tierparkell hörst du, du siehst das Bundeshaus, du hörst das Rieseln von den Kieselsteinen. Wunderschön.
0: Ja, kann ich bestätigen. Was könnte man sonst noch machen?
2: Am Rheinhöckle, Bierle trinken und da oben ausklingen lassen.
0: Voilà, längt schon. Wunderschön. Also mein Sommerhighlight ja gewesen, muss ich sagen, auf dem Gurten-Festival Teddy Swims live gesehen. Krass. Schade, gibt es nicht nochmal so ein Riesenkonzert, das wo wir, natürlich heute jede Woche, der 10er Chair. Morgen noch wieder Tickets zum Abstoßen beim Energy Weekend. Ab den Nice bin ich dann wieder da für dich. Hoffe, kommst du ja morgen wieder mit. Und jetzt geht es noch der Teddy Swims mit einer Riesenstimme. Also wenn du den noch nie live gesehen hast, schau, dass du irgendwann mal live sehen kannst. Teddy Swims, The Door. Okay,

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0: Gaga, Hold My Hand. 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Noch nicht fertig?
1: I heard from the heaven.
0: Jetzt fertig.
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0: Schön bist du dabei und ich kann dir sagen, morgen lohnt es sich, rauszugehen. Du kannst wirklich Outdoor-Programm planen. In Basel bis zu 28 Grad. In Zürich und in Bern gibt es bis zu 27 Grad. Morgen.
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0: Pass dich bitte auf der A5 fahrt Richtung Biel zwischen Solothurn West und Grenchen hat es Gegenstände auf der Fahrbahn. Sonst die Übersicht am Punkt 7 Region Zürich, Stau auf der A1 fahrt Richtung Zürich zwischen der Verzweigung Wickertal und Aarau West und auf dem Westring fahrt Richtung Basel zwischen Urdorf Nord und dem Limmataler Kreuz. Region Basel A2 fahrt Richtung Basel zwischen der Verzweigung Hagnow und dem Schwarzwaldtunnel. Das war alle Meldungen. Sonst nichts mehr. Tommy Spring, mein Name. Ich wünsche dir einen ganz schönen Samstagabend. Wir hören uns morgen wieder ab den 1.
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